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2: Ich bin Florian Klaus. Wer ist für den versuchten Anschlag mit einer Sprengstoffdrohne am Flughafen Leipzig-Halle verantwortlich gewesen? Die Ermittlungen stehen kurz vor dem Abschluss, sagte Kanzler Merz im ARD-Sommerinterview. Dirk Zeitler berichtet.
3: Die Bundesregierung stimmt ihre angekündigte Reaktion auf den versuchten Sprengstoffanschlag demnach aktuell mit europäischen Partnern und innerhalb der NATO ab. Es werde eine Reaktion aus Deutschland sein, aber die Partner würden davon nicht überrascht werden. Auf die Frage, ob Deutschland überhaupt angemessen reagieren könnte, sollte sich eine Urheberschaft Russlands herausstellen, antwortete der Kanzler. Warten wir mal ab, was angemessen reagieren heißt.
2: Eine Mehrheit hat sich in Island dagegen ausgesprochen, wieder Beitrittsverhandlungen mit der Europäischen Union aufzunehmen. EU-Ratspräsident Costa hat nach dem Referendum betont, dass die EU diese Entscheidung respektiere. Island bleibe ein enger und vertrauenswürdiger Partner. Island und die EU sind wirtschaftlich auch so schon eng verbunden. EU-Gegnern dort war es aber unter anderem wichtig, bei der Fischerei souverän zu bleiben. Mindestens 8 Menschen sind bei dem Unfall einer Fähre vor Zypern ums Leben gekommen. Die Einsatzkräfte suchen noch nach 18 Personen. Die meisten der mehr als 250 Passagiere konnten gerettet werden. Der Kapitän und 7 Crewmitglieder sind dem nordzyprischen Ministerpräsidenten zufolge festgenommen worden. Er sagte, selbst die geringste Fahrlässigkeit werde ans Licht kommen. Der erste Spieltag in der neuen Saison der Fußball-Bundesliga ist beendet. Zum Abschluss hat Augsburg den Ligarückkehrer Schalke mit 3:0 besiegt. Schon davor hatte Freiburg Bremen mit 4:1 geschlagen. Und im Hockey haben die deutschen Männer sich zum 4. Mal den Weltmeistertitel gesichert. Im Finale gab es einen 1:0-Sieg gegen Spanien.
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2: Ich bin Florian Klaus. Sollte die AfD nach der Wahl in Sachsen-Anhalt regieren, würde das Bundesland laut Kanzler Merz schweren Schaden nehmen. Er könne sich nicht vorstellen, dass ausländische Investoren zu einem AfD-Ministerpräsidenten kommen, um sich anzusiedeln, sagte er in der ARD. Die AfD liegt mit Umfragewerten um 40% klar vorne. Unter den durch Schüsse bei einem Schweizer Techno-Festival Verletzten ist auch eine Deutsche. Das hat die Aargauer Kantonspolizei mitgeteilt. Die anderen vier Verletzten seien demnach Schweizer. Eine 22-Jährige war durch die Schüsse getötet worden. Ein oder mehrere Täter hatten gestern am frühen Morgen mit mindestens zwei Waffen geschossen. Nach dem oder den Tätern wird laut Polizei noch gefahndet. Einem Bericht der Washington Post zufolge haben hochrangige US-Militärs gewarnt, dass eine Verlängerung groß angelegter Angriffe auf den Iran nicht tragbar sei. Ein Pentagon-Sprecher hat den Text inzwischen als ein Bericht voller Ungenauigkeiten zurückgewiesen. Gleichzeitig hat er geschrieben, dass die Veröffentlichung streng geheimer Lageberichte ein Verbrechen sei. Die USA haben zum ersten Mal seit Ende Juli wieder Angriffe im Iran geflogen. Ziel waren zwei Raketenwerfer. Zum Abschluss des ersten Spieltags der neuen Fußball-Bundesliga-Saison hat Augsburg Schalke mit 3:0 geschlagen. Zu meckern gab's für FCA-Trainer Manuel Baum also nicht viel. Bei der Zone hat er gesagt:
3: Egal, ob das jetzt mal tiefstehen, hoch anlaufen, Ballbesitz, nach vorne, also wir waren in allen Phasen wirklich ordentlich unterwegs. Ich hätte es nur gerne ein bisschen früher entschieden, das ganze Ding.
2: Im anderen Sonntagsspiel hatte Freiburg Bremen mit 4:1 besiegt.
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2: Ich bin Florian Klaus. Sollte die AfD nach der Wahl in Sachsen-Anhalt regieren, würde das Bundesland laut Kanzler Merz schweren Schaden nehmen. Er könne sich nicht vorstellen, dass ausländische Investoren zu einem AfD-Ministerpräsidenten kommen, um sich anzusiedeln, sagte er in der ARD. Die AfD liegt mit Umfragewerten um 40% klar vorne. Unter den durch Schüsse bei einem Schweizer Techno-Festival Verletzten ist auch eine Deutsche. Das hat die Aargauer Kantonspolizei mitgeteilt. Die anderen vier Verletzten seien demnach Schweizer. Eine 22-Jährige war durch die Schüsse getötet worden. Ein oder mehrere Täter hatten gestern am frühen Morgen mit mindestens zwei Waffen geschossen. Nach dem oder den Tätern wird laut Polizei noch gefahndet. Einem Bericht der Washington Post zufolge haben hochrangige US-Militärs gewarnt, dass eine Verlängerung groß angelegter Angriffe auf den Iran nicht tragbar sei. Ein Pentagon-Sprecher hat den Text inzwischen als ein Bericht voller Ungenauigkeiten zurückgewiesen. Gleichzeitig hat er geschrieben, dass die Veröffentlichung streng geheimer Lageberichte ein Verbrechen sei. Die USA haben zum ersten Mal seit Ende Juli wieder Angriffe im Iran geflogen. Ziel waren zwei Raketenwerfer. Zum Abschluss des ersten Spieltags der neuen Fußball-Bundesliga-Saison hat Augsburg Schalke mit 3:0 geschlagen. Zu meckern gab's für FCA-Trainer Manuel Baum also nicht viel. Bei der Zone hat er gesagt:
3: Egal, ob das jetzt mal tiefstehen, hochanlaufen, Ballbesitz, nach vorne, also wir waren in allen Phasen wirklich ordentlich unterwegs. Ich hätte es nur gerne ein bisschen früher entschieden, das ganze Ding.
2: Im anderen Sonntagsspiel hatte Freiburg Bremen mit 4:1 besiegt.
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2: Ich bin Florian Klaus. Nur noch wenige Tage, dann wird in Sachsen-Anhalt gewählt. Die AfD liegt in Umfragen dabei klar vorne. Kanzler Merz hat in der ARD vor einer Alleinregierung der Partei gewarnt.
3: Das ist aber eine Entscheidung, die die Wählerinnen und Wähler in Sachsen-Anhalt zu treffen haben. Das Land wird erheblichen Schaden nehmen, wenn es so kommt, wie wir das jetzt befürchten müssen. Deswegen werden wir in den letzten Tagen alles tun, um genau das zu verhindern.
2: Die AfD wird in Sachsen-Anhalt als gesichert rechtsextrem eingestuft. Das US-Militär hat erstmals seit Ende Juli wieder Angriffe im Iran geflogen. Ziel seien zwei iranische Raketenwerfer gewesen, hieß es. Der Iran-Krieg läuft inzwischen seit einem halben Jahr. Schon einige Male hatte US-Präsident Trump angekündigt, dass er kurz vor dem Ende stehe. Echte Fortschritte waren zuletzt aber nicht wahrzunehmen. Der Krieg hatte unter anderem die Energiepreise nach oben getrieben. Island bleibt auch nach der Entscheidung gegen neue Gespräche über einen EU-Beitritt eng mit der Europäischen Union verbunden. Das hat Regierungschefin Frostadottir nach dem Referendum betont. Tatsächlich ist Island als Teil des europäischen Wirtschaftsraums schon eng an die EU gekoppelt. Ein wichtiger Faktor für EU-Gegner im Land war aber die Souveränität bei der Fischerei, dem größten Wirtschaftszweig der Insel. Schalke ist zurück in der Fußball-Bundesliga. Der Saisonauftakt in Augsburg ist für die Gelsenkirchener aber ziemlich schief gegangen. Mit 3:0 hat der FCA zum Abschluss des ersten Spieltags gewonnen. Vorher hatte es schon einen 4:1-Sieg Freiburgs gegen Bremen gegeben. Und noch eine Meldung zum Hockey. Da sind die deutschen Männer mit einem 1:0 gegen Spanien Weltmeister geworden.
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2: Ich bin Florian Klaus. Nur noch wenige Tage, dann wird in Sachsen-Anhalt gewählt. Die AfD liegt in Umfragen dabei klar vorne. Kanzler Merz hat in der ARD vor einer Alleinregierung der Partei gewarnt.
3: Das ist aber eine Entscheidung, die die Wählerinnen und Wähler in Sachsen-Anhalt zu treffen haben. Das Land wird erheblichen Schaden nehmen, wenn es so kommt, wie wir das jetzt befürchten müssen. Deswegen werden wir in den letzten Tagen alles tun, um genau das zu verhindern.
2: Die AfD wird in Sachsen-Anhalt als gesichert rechtsextrem eingestuft. Das US-Militär hat erstmals seit Ende Juli wieder Angriffe im Iran geflogen. Ziel seien zwei iranische Raketenwerfer gewesen, hieß es. Der Iran-Krieg läuft inzwischen seit einem halben Jahr. Schon einige Male hatte US-Präsident Trump angekündigt, dass er kurz vor dem Ende stehe. Echte Fortschritte waren zuletzt aber nicht wahrzunehmen. Der Krieg hatte unter anderem die Energiepreise nach oben getrieben. Island bleibt auch nach der Entscheidung gegen neue Gespräche über einen EU-Beitritt eng mit der Europäischen Union verbunden. Das hat Regierungschefin Frostadottir nach dem Referendum betont. Tatsächlich ist Island als Teil des europäischen Wirtschaftsraums schon eng an die EU gekoppelt. Ein wichtiger Faktor für EU-Gegner im Land war aber die Souveränität bei der Fischerei, dem größten Wirtschaftszweig der Insel. Schalke ist zurück in der Fußball-Bundesliga. Der Saisonauftakt in Augsburg ist für die Gelsenkirchener aber ziemlich schief gegangen. Mit 3:0 hat der FCA zum Abschluss des ersten Spieltags gewonnen. Vorher hatte es schon einen 4:1-Sieg Freiburgs gegen Bremen gegeben. Und noch eine Meldung zum Hockey. Da sind die deutschen Männer mit einem 1:0 gegen Spanien Weltmeister geworden.
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2: Ich bin Florian Klaus. Guten Morgen. Unter den durch Schüsse bei einem Schweizer Techno-Festival Verletzten ist auch eine Deutsche. Das hat die Aargauer Kantonspolizei mitgeteilt. Die anderen vier Verletzten seien demnach Schweizer. Eine 22-Jährige war durch die Schüsse getötet worden. Ein oder mehrere Täter hatten gestern am frühen Morgen mit mindestens zwei Waffen geschossen. Nach dem oder den Tätern wird laut Polizei noch gefahndet. Sollte die AfD nach der Wahl in Sachsen-Anhalt regieren, würde das Bundesland laut Kanzler Merz schweren Schaden nehmen. Er könne sich nicht vorstellen, dass ausländische Investoren zu einem AfD-Ministerpräsidenten kommen, um sich anzusiedeln, sagte er in der ARD. Die AfD liegt mit Umfragewerten um 40% klar vorne. Gegen die Rentenpläne der Bundesregierung hat es auch Widerstand in den eigenen Parteien gegeben. So haben sich drei CDU-Ministerpräsidenten aus Ostdeutschland gegen das Ende der abschlagsfreien Rente nach 45 Beitragsjahren gestellt. Kanzleramtschefin Waken hat den Streit mit Kanzler Merz aber im ZDF relativiert.
3: Natürlich wird es auch, so ist es auch vorgeschlagen, dort Möglichkeiten geben auf besondere Lebensleistungen, auf besondere persönliche Situationen und Schicksale Rücksicht zu nehmen. Ist zum Beispiel eine Schutzrente auch vorgesehen.
2: Was die Länderchefs forderten, sei damit schon im Vorschlag drin, so Waken. Der erste Spieltag in der neuen Saison der Fußball-Bundesliga ist beendet. Zum Abschluss hat Augsburg den Ligarückkehrer Schalke mit 3:0 besiegt. Schon davor hatte Freiburg Bremen mit 4:1 geschlagen. Und im Hockey haben die deutschen Männer sich zum vierten Mal den Weltmeistertitel gesichert. Im Finale gab es einen 1:0-Sieg gegen Spanien.
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2: Ich bin Florian Klaus. Guten Morgen. Unter den durch Schüsse bei einem Schweizer Techno-Festival Verletzten ist auch eine Deutsche. Das hat die Aargauer Kantonspolizei mitgeteilt. Die anderen vier Verletzten seien demnach Schweizer. Eine 22-Jährige war durch die Schüsse getötet worden. Ein oder mehrere Täter hatten gestern am frühen Morgen mit mindestens zwei Waffen geschossen. Nach dem oder den Tätern wird laut Polizei noch gefahndet. Sollte die AfD nach der Wahl in Sachsen-Anhalt regieren, würde das Bundesland laut Kanzler Merz schweren Schaden nehmen. Er könne sich nicht vorstellen, dass ausländische Investoren zu einem AfD-Ministerpräsidenten kommen, um sich anzusiedeln, sagte er in der ARD. Die AfD liegt mit Umfragewerten um 40% klar vorne. Gegen die Rentenpläne der Bundesregierung hat es auch Widerstand in den eigenen Parteien gegeben. So haben sich drei CDU-Ministerpräsidenten aus Ostdeutschland gegen das Ende der abschlagsfreien Rente nach 45 Beitragsjahren gestellt. Kanzleramtschefin Waken hat den Streit mit Kanzler Merz aber im ZDF relativiert.
3: Natürlich wird es auch, so ist es auch vorgeschlagen, dort Möglichkeiten geben, auf besondere Lebensleistungen, auf besondere persönliche Situationen und Schicksale Rücksicht zu nehmen. Ist zum Beispiel eine Schutzrente auch vorgesehen.
2: Was die Länderchefs forderten, sei damit schon im Vorschlag drin, so Waken. Der erste Spieltag in der neuen Saison der Fußball-Bundesliga ist beendet. Zum Abschluss hat Augsburg den Ligarückkehrer Schalke mit 3:0 besiegt. Schon davor hatte Freiburg Bremen mit 4:1 geschlagen. Und im Hockey haben die deutschen Männer sich zum vierten Mal den Weltmeistertitel gesichert. Im Finale gab es einen 1:0-Sieg gegen Spanien.
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2: Es ist 6:01.
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5: Ich bin Helen Martin. Guten Morgen. Passagiere der vor Zypern gekenterten Fähre machen der Besatzung schwere Vorwürfe. So soll der Kapitän von Bord geflüchtet sein. Außerdem hätten einige der rund 260 Passagiere von verschlossenen Türen und Fluchtwegen berichtet, heißt es. Mindestens 8 Menschen sind bei dem Unglück gestorben. 18 weitere werden noch vermisst. Der Kapitän und 7 Crewmitglieder sind festgenommen worden. Am Sonntag wird in Sachsen-Anhalt gewählt und in Umfragen liegt die AfD deutlich vor den anderen Parteien. Kanzler Merz hat in der ARD davor gewarnt, dass das Bundesland durch eine AfD-Regierung schweren Schaden nehmen würde. So könne er sich nicht vorstellen, dass sich dann noch ausländische Unternehmen dort ansiedeln würden. Die AfD wird in Sachsen-Anhalt als gesichert rechtsextrem eingestuft. Das US-Militär hat laut Medienberichten erstmals seit Ende Juli wieder Angriffe im Iran geflogen. Ziel seien 2 iranische Raketenwerfer gewesen, berichten US-Medien. Tina Eck berichtet aus Washington.
6: Seit Wochen herrschte Ruhe zwischen den Kriegsparteien USA und Iran, allerdings gab es auch keinerlei Verhandlungsfortschritte. Jetzt startete das US-Militär wieder Angriffe, vor allem um zu verhindern, dass der Iran weitere Seeminen in der Straße von Hormuz verteilt.
5: Das erste Wochenende der neuen Saison in der Fußball-Bundesliga liegt hinter uns. Zum Abschluss hat der FC Augsburg 3 Punkte gegen Ligarückkehrer Schalke geholt, 3:0 der Endstand. Schalke-Trainer Miron Muslic sagte danach bei The Zone:
7: Augsburg hat heute verdient gewonnen, auch am Ende in der Höhe. Wir hatten unsere Momente erste Halbzeit und die müssen wir nutzen.
5: Im anderen Sonntagsspiel hatte Freiburg mit 4:1 gegen Bremen gewonnen.
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2: Heute starten wir mit einigen Regenschauern in diese neue Woche. Temperaturen von 22 Grad aktuell bei euch in Nürnberg und auch in Fürth sind es 22 Grad. Im Tagesverlauf haben wir mehr Wolken als Sonne und nach den Regenschauern heute Morgen wird es dann auch im Tagesverlauf eher trocken bleiben. Wir erreichen im Tagesverlauf Temperaturen von 24 Grad. Der Radio Galaxy Wettertrend morgen am Dienstag dann ein Mix aus Sonne und Wolken. Da bleibt's trocken bei 23 Grad.
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8: Guten Morgen, liebe Autofahrer. Kurzer Blick auf die Straßen. 2 Meldungen gibt's aktuell. Einmal die A6 Nürnberg Richtung Heilbronn zwischen Aurach und Feuchtwangen Nord. Aktuellen Feuerwehreinsatz. Dort brennt ein Fahrzeug. Die A6 in Richtung Heilbronn ist deswegen gesperrt. Wenn ihr dort unterwegs seid, bitte plant mehr Zeit ein. Und eine Meldung noch von der A9 Berlin Richtung Nürnberg. Es hat einen Unfall gegeben zwischen Hormersdorf und Schneidach. Linke Spur ist blockiert. Wenn ihr da unterwegs seid, bitte fahrt vorsichtig. Staus und Blitzer könnt ihr auch heute Morgen natürlich bei uns kostenlos melden. Ruft an oder schickt uns gerne auch eine WhatsApp. 0800 007 0076. Danke und gute Fahrt.
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0: Es ist 10 Minuten nach 6. Hier ist die Radio Galaxy Morning Show und Leute, ich hätte da ein neues Trendgetränk für euch.
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0: Ein Getränk für den Sommer, für das ihr nur zwei Zutaten braucht. Sprite und Schwarztee. Ja, klingt erstmal ziemlich wild, die Kombi. Ist aber gerade total angesagt auf TikTok und Instagram. Das Ganze nennt sich Hong Kong Iced Tea. Dazu hängt ihr einfach zwei Schwarzteebeutel direkt in eine Flasche Sprite und stellt das Ganze für ungefähr eine Stunde in den Kühlschrank. Der Tee zieht in die Limo, die Kohlensäure bleibt drin und fertig ist der Drink. Dann noch ordentlich Eis und einen Spritzer, frische Zitrone dazu und ihr habt eine Mischung aus süß, herb und richtig schön spritzig. Und genau dieser Kontrast, der scheint gerade ziemlich gut anzukommen. Millionenfach wird der Drink auf Social Media nachgemacht. Für die letzten warmen Sommertage könnt ihr das definitiv mal ausprobieren. Und ganz ehrlich, im Gegensatz zu so manch anderem TikTok-Trend klingt das ja auch mal richtig lecker.

Es ist 7:10. Guten Morgen, Maxi für euch in der Radio Galaxy Morning Show. Wir stecken mitten in den Sommerferien. Viele von euch sind gerade im Urlaub oder kommen vielleicht erst noch zurück. Und an Bayerns Flughäfen, da ist entsprechend ordentlich was los. Auch am Allgäu Airport in Memmingen, da ist es im Moment voll. Der Flughafen rechnet in diesem Jahr mit rund 3,8 Millionen Passagieren und baut deshalb kräftig aus. Mehr als 10 Millionen Euro fließen gerade in zusätzliche Gates, mehr Platz im Terminal und auf dem Vorfeld. Ab Herbst soll außerdem eine neue Wendeplatte entstehen, auf der Flugzeuge um 180 Grad drehen können. Und dann folgt im Jahr 2029 auch noch ein neues Parkhaus mit rund 1800 Stellplätzen. Also da wird sich für die Zukunft gewappnet. Finden nicht alle so gut. Es gibt da auch jede Menge Kritik. Eine Bürgerinitiative stört sich vor allem an mehr Fluglärm, den CO2-Emissionen und den öffentlichen Zuschüssen für den Flughafen. Ja, also da wird sich in Zukunft nochmal einiges verändern. Egal, ob ihr gerade unterwegs seid oder vielleicht doch zu Hause und da irgendwie in der Arbeit die Stellung haltet. Wir haben für euch die besten aktuellen Hits hier bei Radio Galaxy.

0: 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Es ist 6.29 Uhr. Es ist kurz vor 6:30, ihr hört Radio Galaxy, die Morning Show. Vielleicht an der Stelle einmal gemeinsam so strecken, dann nochmal Fenster aufreißen, ein bisschen frische Luft reinlassen. Ja, und dann startet man mit ein bisschen mehr Energie in diesen Montag, in diese neue Woche. Wir liefern euch die besten aktuellen Hits zum Aufwachen. Gleich mit Alex Warren und seinem Fever Dream, Dua Lipa ist in der Playlist und Taylor Swift.
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6: Ich bin Helen Martin. Guten Morgen. Passagiere der vor Zypern gekenterten Fähre machen der Besatzung schwere Vorwürfe. So soll der Kapitän von Bord geflüchtet sein. Außerdem hätten einige der rund 260 Passagiere von verschlossenen Türen und Fluchtwegen berichtet, heißt es. Mindestens 8 Menschen sind bei dem Unglück gestorben. 18 weitere werden noch vermisst. Der Kapitän und 7 Crewmitglieder sind festgenommen worden. Am Sonntag wird in Sachsen-Anhalt gewählt und in Umfragen liegt die AfD deutlich vor den anderen Parteien. Kanzler Merz hat in der ARD davor gewarnt, dass das Bundesland durch eine AfD-Regierung schweren Schaden nehmen würde. So könne er sich nicht vorstellen, dass sich dann noch ausländische Unternehmen dort ansiedeln würden. Die AfD wird in Sachsen-Anhalt als gesichert rechtsextrem eingestuft. Das US-Militär hat laut Medienberichten erstmals seit Ende Juli wieder Angriffe im Iran geflogen. Ziel seien 2 iranische Raketenwerfer gewesen, berichten US-Medien. Tina Eck berichtet aus Washington.
7: Seit Wochen herrschte Ruhe zwischen den Kriegsparteien USA und Iran, allerdings gab es auch keinerlei Verhandlungsfortschritte. Jetzt startete das US-Militär wieder Angriffe, vor allem um zu verhindern, dass der Iran weitere Seeminen in der Straße von Hormuz verteilt.
6: Das erste Wochenende der neuen Saison in der Fußball-Bundesliga liegt hinter uns. Zum Abschluss hat der FC Augsburg 3 Punkte gegen Ligarückkehrer Schalke geholt, 3:0 der Endstand. Schalke-Trainer Miron Muslic sagte danach bei The Zone:
8: Augsburg hat verdient gewonnen, auch am Ende in der Höhe. Wir hatten unsere Momente erste Halbzeit und die müssen wir nutzen.
6: Im anderen Sonntagsspiel hatte Freiburg mit 4:1 gegen Bremen gewonnen.
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0: Ich weiß ja nicht, wie es euch geht, aber ich wurde heute Nacht von Gewitter, von Donnergrollen geweckt. Ja, es war sehr regnerisch heute Morgen. Jetzt nach den Regenschauern geht es bewölkt weiter im Tagesverlauf. Temperaturen von um die 23 Grad hier bei uns in der Region. Der Radio Galaxy Wettertrend. Morgen am Dienstag wechseln sich dann Sonne und Wolken ab bei 23 Grad. Am Mittwoch ist es dicht bewölkt.
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9: Guten Morgen, liebe Autofahrer. Kurzes Update von den Straßen. Jede Menge los aktuell. Wir starten auf der A9 Nürnberg Richtung Berlin. Es hat einen Unfall gegeben zwischen Trockau und Bayreuth Süd. Hier ist die rechte und die mittlere Spur derzeit blockiert. Im weiteren Verlauf zwischen Bayreuth Nord und Bittlacher Berg nochmal ein Unfall. Da ist ein LKW beteiligt. Hier ist die A9 in Richtung Berlin momentan komplett gesperrt. Also wie gesagt, wenn ihr dort aktuell unterwegs seid, bitte plant deutlich mehr Zeit ein. In der Gegenrichtung A9 Berlin Richtung Nürnberg zwischen Hormersdorf und Schneidach ebenfalls ein Unfall. Hier ist die linke Spur blockiert. 3 Kilometer Stau. Und die A73 ist mit dabei, Bamberg Richtung Suhl zwischen Ebensfeld und Bad Staffelstein. Ebenfalls ein Unfall, die A73 in Richtung Suhl ist wegen Bergungsarbeiten derzeit ebenfalls komplett gesperrt. Geblitzt wird momentan unter anderem in Bamberg am Berliner Ring. Staus und Blitzer könnt ihr bei uns jederzeit kostenlos melden. Ruft an oder schickt uns gerne auch eine WhatsApp 0800 007 0076. Danke und kommt gut an.
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6.39 Uhr haben wir es. Guten Morgen, Maxi, für euch in der Radio Galaxy Morning Show. Na, wer von euch ist Fan vom perfekten Dinner auf Vox? Und wer ist dazu ein begnadeter Hobbykoch? Aktuell werden wieder Kandidatinnen und Kandidaten gesucht für das perfekte Dinner. Wird Anfang November in Nürnberg produziert. Also, wenn ihr vielleicht ein gutes Gericht habt, was ihr da zaubern könnt und da vielleicht mal bei einer Fernsehshow dabei sein wollt, dann bewerbt euch. Ich habe auch schon kurz überlegt. Ne? Also, ich bin ja ein Koch, also der Hobbykoch. Also ich koche gerne, aber ob das reicht für das perfekte Dinner, ich glaube, ich lasse das lieber. Einen schönen Montag euch.

0: Es ist 6.43 Uhr.
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0: Es ist 6.43 Uhr.
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Es ist 6.49 Uhr. Maxi für euch in der Radio Galaxy Morning Show. Es ist die vorletzte Sommerferienwoche und mir hat gerade der Jan geschrieben per WhatsApp an die 0800 007 0076. Er ist heute extra früh aufgestanden. Er ist auf dem Weg zum Gardasee. 2 Wochen Familienurlaub, bevor die Schule wieder losgeht. Also euch an der Stelle ganz viel Spaß und eine gute Fahrt. 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

0: Radio Galaxy um kurz vor 7 und montags ist gefühlt mein Kaffeeverbrauch doppelt so hoch als sonst. Na, wahrscheinlich, weil mir das Wochenende noch irgendwie in den Beinen liegt. Ich war das erste Mal wieder joggen und das war überhaupt nichts. Naja, egal. So, egal wie ihr dieses Wochenende verbracht habt und wie ihr in diesem Montag startet, die besten aktuellen Hits, die bekommt ihr bei uns gleich nach 7 mit Kygo, Khaled und Griffin, Save My Love, Shush ist in der Playlist und Holy Humberstone.
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0: Es ist genau 7 Uhr.
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5: Ich bin Helen Martin. Guten Morgen. Ganz Deutschland schaut am Sonntag nach Sachsen-Anhalt. Da wird der neue Landtag gewählt und die AfD liegt in Umfragen deutlich vorne. Bundeskanzler Merz ist alarmiert. In der ARD hat er gesagt:
6: Ich kann mir nicht vorstellen, dass noch internationale Investoren mit einem AfD-Ministerpräsidenten zu einem Spatenstich kommen, um neue Werke zu gründen und neue Unternehmen in Sachsen-Anhalt anzusiedeln.
5: Die Regierungsfähigkeit eines Bundeslandes stehe auf dem Spiel, so Merz weiter. Der Frage, wie eine Regierung ohne die AfD gebildet werden könnte, ist der Kanzler ausgewichen. Der Sommer dieses Jahr war einer der wärmsten seit Beginn der Aufzeichnungen. Das sagt der Deutsche Wetterdienst. Vor allem die Extreme seien auffällig und außergewöhnlich gewesen, heißt es. Die Hitzewelle Ende Juni hat laut dem DWD Dimensionen erreicht, wie sie in Deutschland bisher noch nicht beobachtet wurden. Dabei betonen die Experten, ohne Klimawandel wäre diese Hitzewelle statistisch unmöglich gewesen. Hunderttausende Menschen sind in den letzten Tagen auf die Gamescom in Köln geströmt, die weltweit größte Computer- und Videospielmesse. Und diesmal waren es laut den Veranstaltern deutlich mehr Besucherinnen und Besucher als in den vergangenen Jahren. Rund 368.000 Gaming-Fans kamen. Der Rekord von 2019 wurde damit aber nicht geknackt, da waren gut 373.000 Menschen zur Gamescom gekommen. Dieses Jahr gab es auch eine besondere Premiere. Bundespräsident Steinmeier hat die Gamescom besucht. Vor ihm hatte das noch kein deutsches Staatsoberhaupt gemacht. Und dann schauen wir noch zur Fußball-Bundesliga. Da ist der erste Spieltag in der neuen Saison zu Ende gegangen. Mit einem bitteren Comeback für Aufsteiger Schalke. Die Königsblauen haben bei Augsburg 0:3 verloren. Außerdem hat Freiburg 4:1 gegen Bremen gewonnen.
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0: Heute starten wir mit einigen Regenschauern in diese neue Woche. Temperaturen von 22 Grad aktuell bei euch in Nürnberg und auch in Fürth sind es 22 Grad. Im Tagesverlauf haben wir mehr Wolken als Sonne und nach den Regenschauern heute Morgen wird es dann auch im Tagesverlauf eher trocken bleiben. Wir erreichen im Tagesverlauf Temperaturen von 24 Grad. Der Radio Galaxy Wettertrend morgen am Dienstag dann ein Mix aus Sonne und Wolken. Da bleibt's trocken bei 23 Grad.
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7: Guten Morgen, liebe Autofahrer. Kurzer Blick auf die Straßen. Ja, sieht wieder gut aus. Die A9 in Oberfranken ist wieder frei. Ebenso die A73, hier freie Fahrt. Aber Achtung, es wird geblitzt derzeit. Und zwar in Bamberg steht einer am Berliner Ring. Wenn ihr sonst noch was habt, meldet euch gerne bei uns im Studio. Die kostenlose Galaxy Hotline 0800 007 0076. Danke und gute Fahrt.
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ist die Radio Galaxy Morning Show mit mir, mit Max. Es ist Montagmorgen und es gibt irgendwie aktuell so zwei Fraktionen. Die einen halten in der Arbeit die Stellung, die anderen sind mitten im Urlaub. Aber Urlaub muss nicht immer Flug, Hotel und All-Inclusive heißen. Es geht auch günstiger und auf jeden Fall besonderer in der fränkischen Schweiz. Da könnt ihr nämlich bei der Obsternte mithelfen und da quasi Urlaub machen. Und ihr bekommt Unterkunft und Verpflegung kostenlos. 6 Obstbaubetriebe machen bei dem sogenannten Ernteerlebnis mit. Ihr wohnt da direkt auf dem Hof, packt im Alltag mit an und ja, aktuell zum Beispiel dann eben helft ihr bei der Apfel- oder Zwetschgenernte. Ja, klingt auf jeden Fall nach Arbeit, aber auch nach einem coolen Erlebnis. Und dabei geht es eben mehr als nur ums Obstpflücken. Ihr bekommt Einblicke in die Verarbeitung und Veredelung der Früchte und könnt auf manchen Höfen, Achtung, jetzt kommt, sogar eine Brennerei kennenlernen. Ja, also das klingt natürlich auch interessant. Also richtig coole Einblicke bekommt ihr da. Wenn ihr euch dafür interessiert, klickt euch gerne mal rein auf der Webseite vom Ernteerlebnis. Euch einen schönen Start in die neue Woche. 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

Guten Morgen, hier ist die Radio Galaxy Morning Show für euch. Und Leute, die Top 3 fürs Jugendwort des Jahres 2026 sind raus. Auf Platz 1 Ragebait, auf Platz 2 Peak und auf Platz 3 Crash Out. Ich frage mal rüber zu unserem Praktikanten Kevin. Kevin, hast du schon mal gehört? Ja, ja, Daumen sind oben. Also er nutzt es regelmäßig. Gerade erst war er bei mir im Studio und hat Ragebait genutzt. Ne? Siehst du, ich höre da ganz genau zu. Und ihr könnt aktuell noch mitentscheiden. Einen ganzen Monat lang läuft die Abstimmung zum Jugendwort des Jahres beim Langenscheid Verlag. Und überraschenderweise, ne, 6ix7ine hat es nicht in die Top 3 geschafft. Da bin ich fast so ein bisschen enttäuscht, ehrlich gesagt. Am 10. Oktober wissen wir, welches Wort sich durchsetzt und welches Wort das Jugendwort des Jahres wird.

0: Morgen, hier ist Radio Galaxy. Es ist kurz vor 7:30 und aktuell gibt's ja so zwei Fraktionen. Ne? Die einen sind mitten im Sommerurlaub, die anderen halten in der Arbeit die Stellung. Und egal zu welcher Fraktion ihr gehört, die besten aktuellen Hits für diesen Morgen bekommt ihr bei uns gleich mit Bibi Rexha, New Religion, perfekt um einmal um den Frühstückstisch oder alternativ auch den Bürostuhl herumzutanzen. Ed Sheeran ist in der Playlist und The Bowser klingt richtig nach einer schönen Sommernacht Magnetic.
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6: Ich bin Helen Martin. Guten Morgen. Ganz Deutschland schaut am Sonntag nach Sachsen-Anhalt. Da wird der neue Landtag gewählt und die AfD liegt in Umfragen deutlich vorne. Bundeskanzler Merz ist alarmiert. In der ARD hat er gesagt:
7: Ich kann mir nicht vorstellen, dass noch internationale Investoren mit einem AfD-Ministerpräsidenten zu einem Spatenstich kommen, um neue Werke zu gründen und neue Unternehmen in Sachsen-Anhalt anzusiedeln.
6: Die Regierungsfähigkeit eines Bundeslandes stehe auf dem Spiel, so Merz weiter. Der Frage, wie eine Regierung ohne die AfD gebildet werden könnte, ist der Kanzler ausgewichen. Der Sommer dieses Jahr war einer der wärmsten seit Beginn der Aufzeichnungen. Das sagt der Deutsche Wetterdienst. Vor allem die Extreme seien auffällig und außergewöhnlich gewesen, heißt es. Die Hitzewelle Ende Juni hat laut dem DWD Dimensionen erreicht, wie sie in Deutschland bisher noch nicht beobachtet wurden. Dabei betonen die Experten, ohne Klimawandel wäre diese Hitzewelle statistisch unmöglich gewesen. Hunderttausende Menschen sind in den letzten Tagen auf die Gamescom in Köln geströmt, die weltweit größte Computer- und Videospielmesse. Und diesmal waren es laut den Veranstaltern deutlich mehr Besucherinnen und Besucher als in den vergangenen Jahren. Rund 368.000 Gaming-Fans kamen. Der Rekord von 2019 wurde damit aber nicht geknackt, da waren gut 373.000 Menschen zur Gamescom gekommen. Dieses Jahr gab es auch eine besondere Premiere. Bundespräsident Steinmeier hat die Gamescom besucht. Vor ihm hatte das noch kein deutsches Staatsoberhaupt gemacht. Und dann schauen wir noch zur Fußball-Bundesliga. Da ist der erste Spieltag in der neuen Saison zu Ende gegangen. Mit einem bitteren Comeback für Aufsteiger Schalke. Die Königsblauen haben bei Augsburg 0:3 verloren. Außerdem hat Freiburg 4:1 gegen Bremen gewonnen.
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0: Ich weiß ja nicht, wie es euch geht, aber ich wurde heute Nacht von Gewitter, von Donnergrollen geweckt. Ja, es war sehr regnerisch heute Morgen. Jetzt nach den Regenschauern geht es bewölkt weiter im Tagesverlauf. Temperaturen von um die 23 Grad hier bei uns in der Region. Der Radio Galaxy Wettertrend. Morgen am Dienstag wechseln sich dann Sonne und Wolken ab bei 23 Grad. Am Mittwoch ist es dicht bewölkt.
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8: Servus, liebe Autofahrer. Kurzer Blick auf die Straßen. Einiges los aktuell. Wir starten auf der A9 in Mittelfranken, Nürnberg Richtung München, zwischen Allersberg und Hilpoltstein. Unfall mit mehreren Fahrzeugen, hier Bergungsarbeiten. Die A9 in Richtung München ist deswegen derzeit gesperrt. 3 Kilometer Stau, wenn ihr da unterwegs seid, bitte plant rund 45 Minuten mehr ein und nutzt die Umleitung U52. Nochmal die A9, diesmal Nürnberg in Richtung Berlin, zwischen Trockau und Bindlacher Berg, 3 Kilometer Stau, hier plus 20 Minuten. Und in der Gegenrichtung zwischen Hormersdorf und Schneidach, 5 Kilometer Stau, jetzt ebenfalls ein Unfall gegeben. Hier plus 26 Minuten. Außerdem mit dabei die A93 Weiden Richtung Regensburg. Auch hier ein Unfall zwischen Naburg und Schwandorf Nord. 7 Kilometer Stau. Hier braucht ihr aktuell eine halbe Stunde länger. Geblitzt wird derzeit unter anderem in Oberfranken in Bamberg am Berliner Ring. Staus und Blitzer könnt ihr auch heute Morgen bei uns kostenlos melden. Ruft an oder schickt uns gerne auch eine WhatsApp. 0800 007 0076. Danke und gute Fahrt.
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Einen schönen Start in die Woche euch, Max hier in der Radio Galaxy Morning Show. Leute, habt ihr Bock auf ein richtig geiles Konzert nächstes Jahr in München mit dieser Künstlerin? Olivia Rodrigo kommt im April in die Olympiahalle und ihr könnt richtig kostengünstig dabei sein, denn für ihre beiden Shows gibt's Silverstar-Tickets. Die kosten gerade mal 20 Euro plus Gebühren und der Verkauf startet heute Nacht um 0 Uhr. Die Tickets gibt's allerdings nur im Doppelpack, also maximal 2 pro Bestellung. Und wo ihr am Ende sitzt oder steht, ist ein bisschen Glückssache. Das erfahrt ihr nämlich erst am Konzerttag, also so ein bisschen Überraschungseffekt auch mit dabei. Von guten Sitzplätzen über Stehplätze bis hin zu Plätzen mit eingeschränkter Sicht ist da alles möglich. Aber ganz ehrlich, ne, nur eine kurze Fahrt nach München und Olivia Rodrigo dann live für 20 Euro erleben. Das ist schon ein ziemlich starkes Angebot. Also Wecker für heute Nacht stellen und günstig mit dabei sein.

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0: Guten Morgen, Maxi, für euch in der Radio Galaxy Morning Show. Leute, ich schaue ja wie jeden Morgen natürlich für euch, ne? Was sind die Themen, die Franken bewegen? Und das Thema am Wochenende in den Klatsch- und Tratsch-News, der Bienenstich von Andrea Kiewel live im ZDF-Fernsehgarten.
1: Komm gerne.
2: Ist da eine Biene drin?
3: Ja.
2: Wo ist sie?
1: Ich will jetzt nicht ganz reingucken, aber
2: warte. Das war eine Biene.
1: Ja?
2: Oh, nein. Und die hat auch gestochen.
0: Oh, wie?
2: Au. Oh, nein.
3: Ja.
0: Ja, das sind die wirklich wichtigen News heute Morgen. Aber ja, ne, in der Live-Show so überrascht zu werden, also sicherlich unangenehm. Ich wurde ja neulich von einer Wespe in die Zunge gestochen. Also das war auch überhaupt nicht lustig. Naja, war in so einem Restschluck vom Eistee drin. Also lieber in die Flasche schauen, bevor dann doch noch ein Tier jetzt zum Sommer in eurem Mund landet.

0: Ihr hört Radio Galaxy, die Morning Show. Wir bringen euch mit den besten aktuellen Hits durch diesen Montagmorgen gleich in der Playlist. Shakira und Burna Boy mit dem Sommerhit des Jahres 2026. Die Die, Ava Max ist dabei und Kato mit richtig viel Power für den Wochenstart. Turn the lights off.
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8: Ich bin Helen Martin. Guten Morgen. Temperaturen von um die 40 Grad und das nicht nur an einem Tag. Der Sommer war einer der wärmsten seit Beginn der Aufzeichnungen. Das ist die Bilanz des Deutschen Wetterdienstes. Dirk Zeitler mit den Einzelheiten.
9: Die Hitzewelle Ende Juni erreichte in Ausmaß und Folgen Dimensionen, wie sie in Deutschland bislang nicht beobachtet wurden, so der DWD. Der Sommer war zudem sehr trocken, vor allem im Westen und Südwesten Deutschlands. Und das Wetter hatte tödliche Folgen. In diesem Jahr sind in Deutschland nach Schätzung des Robert-Koch-Instituts bis Mitte August etwa 15.800 Menschen durch Hitze gestorben.
8: Wenn Sachsen-Anhalt am Sonntag einen neuen Landtag wählt, schaut auch Bundeskanzler Merz ganz genau hin. Der hat sich in der ARD besorgt über den möglichen Wahlausgang geäußert. Die AfD liegt in Umfragen nämlich deutlich vorne. Es stehe die Regierungsfähigkeit eines Bundeslandes auf dem Spiel, so Merz. Er könne sich außerdem nicht vorstellen, dass sich bei einem AfD-Ministerpräsidenten noch ausländische Unternehmen in Sachsen-Anhalt ansiedeln wollen. Nach den tödlichen Schüssen bei einem Techno-Festival in Aarau in der Schweiz laufen die Ermittlungen weiter. Die Polizei will sich nach wie vor nicht festlegen, ob es einen oder mehrere Täter gab oder ob es sich um einen Terrorakt, einen Amoklauf oder eine Abrechnung im kriminellen Milieu handelt. Die Schüsse waren in der Nacht auf Sonntag gefallen. Eine 22-jährige Italienerin wurde getötet, 5 Menschen wurden verletzt, darunter auch eine Deutsche. Schalke hat sich sein Comeback in die Fußball-Bundesliga sicher anders vorgestellt. Der Aufsteiger hat zum Abschluss des ersten Spieltags 0:3 bei Augsburg verloren. Im zweiten Sonntagsspiel hat Freiburg gegen Bremen mit 4:1 gewonnen. Und zum Tennis, da hat sich Novak Djokovic in seinem Auftaktspiel bei den US Open mehrmals übergeben. Am Ende ist der Grand Slam-Rekordsieger gegen den argentinischen Außenseiter Mariano Navona ausgeschieden.
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0: Also ich bin heute Morgen noch mit Regenschauern ins Studio gefahren, hab zum Glück noch eine Regenjacke im Schrank griffbereit gefunden. Also nass geworden bin ich nicht nach den Regenschauern. Heute Morgen geht es den ganzen Tag dicht bewölkt weiter. Wir erreichen im Tagesverlauf Temperaturen von 24 Grad. Der Radio Galaxy Wettertrend. Morgen am Dienstag dann ein Mix aus Sonne und Wolken bei 23 Grad. Am Mittwoch bleibt's dann dicht bewölkt.
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10: Guten Morgen, liebe Autofahrer. Kurzer Blick auf die Straßen. Einiges los derzeit. Wir starten auf der A9 Nürnberg Richtung München zwischen Allersberg und Hilpoltstein. Unfall mit mehreren Fahrzeugen. Hier laufen Bergungsarbeiten. Die A9 in Richtung München ist deswegen gesperrt. Aktuell hier 3 Kilometer Stau. Umleitung ist eingerichtet. Das ist die U52. Wenn ihr dort unterwegs seid, bitte plant Minimum 45 Minuten mehr ein. Nochmal die A9. Allerdings diesmal Nürnberg Richtung Berlin zwischen Trockau und Bindlacher Berg. 5 Kilometer Stau. Hier braucht ihr 40 Minuten länger und die A93 ist mit dabei, Weiden Richtung Regensburg zwischen Nappburg und Schwandorf Nord. Ebenfalls ein Unfall, 6 Kilometer Stau, hier braucht ihr 25 Minuten länger. Geblitzt wird aktuell unter anderem in Bamberg am Berliner Ring. Staus und Blitzer könnt ihr natürlich auch heute Morgen bei uns kostenlos melden. Ruft an oder schickt uns gerne auch eine WhatsApp 0800 007 0076. Danke und gute Fahrt.
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0: Hier ist die Radio Galaxy Morning Show und Leute, ich hätte da ein neues Trendgetränk für euch.
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0: Ein Getränk für den Sommer, für das ihr nur zwei Zutaten braucht. Sprite und Schwarztee. Ja, klingt erstmal ziemlich wild, die Kombi. Ist aber gerade total angesagt auf TikTok und Instagram. Das Ganze nennt sich Hong Kong Iced Tea. Dazu hängt ihr einfach zwei Schwarzteebeutel direkt in eine Flasche Sprite und stellt das Ganze für ungefähr eine Stunde in den Kühlschrank. Der Tee zieht in die Limo, die Kohlensäure bleibt drin und fertig ist der Drink. Dann noch ordentlich Eis und einen Spritzer, frische Zitrone dazu und ihr habt eine Mischung aus süß, herb und richtig schön spritzig. Und genau dieser Kontrast, der scheint gerade ziemlich gut anzukommen. Millionenfach wird der Drink auf Social Media nachgemacht. Für die letzten warmen Sommertage könnt ihr das definitiv mal ausprobieren. Und ganz ehrlich, im Gegensatz zu so manch anderem TikTok-Trend klingt das ja auch mal richtig lecker.

0: Morgen.
1: Maxi für euch in der Radio Galaxy Morning Show. Wir stecken mitten in den Sommerferien. Viele von euch sind gerade im Urlaub oder kommen vielleicht erst noch zurück. Und an Bayerns Flughäfen, da ist entsprechend ordentlich was los. Auch am Allgäu Airport in Memmingen, da ist es im Moment voll. Der Flughafen rechnet in diesem Jahr mit rund 3,8 Millionen Passagieren und baut deshalb kräftig aus. Mehr als 10 Millionen Euro fließen gerade in zusätzliche Gates, mehr Platz im Terminal und auf dem Vorfeld. Ab Herbst soll außerdem eine neue Wendeplatte entstehen, auf der Flugzeuge um 180 Grad drehen können. Und dann folgt im Jahr 2029 auch noch ein neues Parkhaus mit rund 1800 Stellplätzen. Also da wird sich für die Zukunft gewappnet, finden nicht alle so gut. Es gibt da auch jede Menge Kritik. Eine Bürgerinitiative stört sich vor allem an mehr Fluglärm, den CO2-Emissionen und den öffentlichen Zuschüssen für den Flughafen. Ja, also da wird sich in Zukunft nochmal einiges verändern. Egal, ob ihr gerade unterwegs seid oder vielleicht doch zu Hause und da irgendwie in der Arbeit die Stellung haltet. Wir haben für euch die besten aktuellen Hits hier bei Radio Galaxy.

0: Es ist kurz vor 8:30, ihr hört die Radio Galaxy Morning Show mit Max und gerade hat sich die Nadja bei mir gemeldet, per WhatsApp ins Studio an die 0800 007 0076. Sie schreibt, dass sie gerade auf dem Weg in den Urlaub ist und zwar nach Kroatien. Sie sind heute ganz früh losgefahren mit der Familie und sie freuen sich schon richtig auf zwei schöne Wochen Sommerurlaub. Also euch ganz viel Spaß, eine gute Fahrt noch an der Stelle. Die besten aktuellen Hits für euren Montagmorgen, die liefern wir gleich nach Alp mit Teddy Swims, Mr. Note, All Lost Frequencies sind in der Playlist und Martin Garrix.
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8: Ich bin Helen Martin. Guten Morgen. Temperaturen von um die 40 Grad und das nicht nur an einem Tag. Der Sommer war einer der wärmsten seit Beginn der Aufzeichnungen. Das ist die Bilanz des Deutschen Wetterdienstes. Dirk Zeitler mit den Einzelheiten.
9: Die Hitzewelle Ende Juni erreichte in Ausmaß und Folgen Dimensionen, wie sie in Deutschland bislang nicht beobachtet wurden, so der DWD. Der Sommer war zudem sehr trocken, vor allem im Westen und Südwesten Deutschlands. Und das Wetter hatte tödliche Folgen. In diesem Jahr sind in Deutschland nach Schätzung des Robert-Koch-Instituts bis Mitte August etwa 15.800 Menschen durch Hitze gestorben.
8: Wenn Sachsen-Anhalt am Sonntag einen neuen Landtag wählt, schaut auch Bundeskanzler Merz ganz genau hin. Der hat sich in der ARD besorgt über den möglichen Wahlausgang geäußert. Die AfD liegt in Umfragen nämlich deutlich vorne. Es stehe die Regierungsfähigkeit eines Bundeslandes auf dem Spiel, so Merz. Er könne sich außerdem nicht vorstellen, dass sich bei einem AfD-Ministerpräsidenten noch ausländische Unternehmen in Sachsen-Anhalt ansiedeln wollen. Nach den tödlichen Schüssen bei einem Techno-Festival in Aarau in der Schweiz laufen die Ermittlungen weiter. Die Polizei will sich nach wie vor nicht festlegen, ob es einen oder mehrere Täter gab oder ob es sich um einen Terrorakt, einen Amoklauf oder eine Abrechnung im kriminellen Milieu handelt. Die Schüsse waren in der Nacht auf Sonntag gefallen. Eine 22-jährige Italienerin wurde getötet, 5 Menschen wurden verletzt, darunter auch eine Deutsche. Schalke hat sich sein Comeback in die Fußball-Bundesliga sicher anders vorgestellt. Der Aufsteiger hat zum Abschluss des ersten Spieltags 0:3 bei Augsburg verloren. Im zweiten Sonntagsspiel hat Freiburg gegen Bremen mit 4:1 gewonnen. Und zum Tennis, da hat sich Novak Djokovic in seinem Auftaktspiel bei den US Open mehrmals übergeben. Am Ende ist der Grand Slam-Rekordsieger gegen den argentinischen Außenseiter Mariano Navona ausgeschieden.
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0: Ich weiß ja nicht, wie es euch geht, aber ich wurde heute Nacht von Gewitter, von Donnergrollen geweckt. Ja, es war sehr regnerisch heute Morgen. Jetzt nach den Regenschauern geht es bewölkt weiter im Tagesverlauf. Temperaturen von um die 23 Grad hier bei uns in der Region. Der Radio Galaxy Wettertrend. Morgen am Dienstag wechseln sich dann Sonne und Wolken ab bei 23 Grad. Am Mittwoch ist es dicht bewölkt.
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10: Guten Morgen, liebe Autofahrer. Kurzes Update von den Straßen. Dauert nach wie vor länger auf der A9 in Mittelfranken, Nürnberg Richtung München, zwischen Allersberg und Hilpoltstein. Unfall mit mehreren Fahrzeugen, Bergungsarbeiten. Die A9 in Richtung München ist immer noch gesperrt. Hier aktuell 5 Kilometer Stau. Umleitung ist die U52. Wenn ihr dort unterwegs seid, bitte plant rund 45 Minuten mehr ein. Außerdem A93 Weiden Richtung Regensburg, zwischen Nabburg und Schwandorf Nord, ebenfalls ein Unfall. 7 Kilometer Stau hier. Hier braucht ihr 35 Minuten länger und geblitzt wird aktuell in Oberfranken. Franken in Bamberg, Blitzeranhänger am Berliner Ring. Und in Mittelfranken steht einer in Neuenstetten in der Windmühlstraße. Staus und Blitzer könnt ihr natürlich auch heute Morgen kostenlos bei uns dalassen. Ruft an oder schickt uns gerne auch eine WhatsApp 0800 007 0076. Danke und gute Fahrt.
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Guten Morgen, Maxi, für euch in der Radio Galaxy Morning Show. Na, wer von euch ist Fan vom perfekten Dinner auf Vox und wer ist dazu ein begnadeter Hobbykoch? Aktuell werden wieder Kandidatinnen und Kandidaten gesucht für das perfekte Dinner. Wird Anfang November in Nürnberg produziert. Also, wenn ihr vielleicht ein gutes Gericht habt, was ihr da zaubern könnt und da vielleicht mal bei einer Fernsehshow dabei sein wollt, dann bewerbt euch. Ich habe auch schon kurz überlegt. Ne? Also, ich bin ja ein Koch, also der Hobbykoch. Also ich koche gerne. Aber ob das reicht für das perfekte Dinner? Ich glaube, ich lasse das lieber. Einen schönen Montag euch. Stay

Max hier für euch in der Radio Galaxy Morning Show. Es ist die vorletzte Sommerferienwoche und mir hat gerade der Jan geschrieben per WhatsApp an die 0800 007 0076. Er ist heute extra früh aufgestanden. Er ist auf dem Weg zum Gardasee. 2 Wochen Familienurlaub, bevor die Schule wieder losgeht. Also euch an der Stelle ganz viel Spaß und eine gute Fahrt. 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

0: Guten Morgen, Maxi für euch bei Radio Galaxy in der Morning Show. Ich hoffe, ihr seid ein bisschen besser in die neue Woche gestartet als ich. Also ich habe irgendwie ganz schlecht geschlafen und deswegen, bin ich so ein bisschen grumpy heute. Aber gut, vielleicht noch einen Schluck Kaffee und dann geht das auf jeden Fall ein bisschen besser. Wir haben für euch die besten aktuellen Hits, ja, auch für die gute Laune an diesem Montagmorgen gleich mit Alex Warren in der Playlist. Offenbach ist am Start und Temper City mit Self Aware.
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5: Ich bin Helen Martin. Guten Morgen. Nach dem schweren Fährunfall gestern vor Zypern machen gerettete Passagiere dem Kapitän schwere Vorwürfe. Er und 7 Crewmitglieder wurden festgenommen. Bei dem Unglück sind mindestens 8 Menschen ums Leben gekommen. Viele Vermisste werden noch gesucht. Katrin Müller berichtet.
6: Die Rede ist von chaotischen Szenen. Menschen in Rettungswesten klammern sich außen am Schiff fest. Unter Deck schlagen verzweifelte Passagiere die Scheiben ein, um nach draußen zu gelangen. Einige Türen und Fluchtwege waren wohl verschlossen. Und der Kapitän, der eigentlich an vorderster Front helfen sollte, hat sich wohl aus dem Staub gemacht, als klar war, dass die Fähre sinkt. Die Behörden versprechen umfassende Aufklärungen.
5: Bundeskanzler Merz hat neue Maßnahmen, um die Energie- und Spritpreise zu senken, abgelehnt. Man habe die Energiepreise bereits mit verschiedenen Maßnahmen gesenkt, so Merz in der ARD. Einen Ölpreis von 100 Dollar könne die Regierung nicht wegsubventionieren. Was laut Merz wirklich direkt helfen würde, wäre, wenn der Krieg im Iran aufhört und die Straße von Hormuz wieder öffnet. Industrie, Verkehr und Landwirtschaft müssen stärker in die Pflicht genommen werden, wenn es um den Ausstoß von Schadstoffen geht. Das fordert Städtetagspräsident Jung von Bund und Ländern. Dem Redaktionsnetzwerk Deutschland hat Jung gesagt, die Städte hätten weitgehend alles getan, was sie können, zum Beispiel Tempolimits, weniger Fahrspuren und mehr Frischluftschneisen. Jetzt müssten Bund und Länder ran, damit die geplanten strengeren Grenzwerte für saubere Luft erreicht werden könnten. Für Tennis-Superstar Novak Djokovic war sein Auftaktspiel bei den US Open ein regelrechtes Drama. Der Grand-Slam-Rekordsieger musste sich mehrmals auf dem Platz übergeben. Und obwohl er gekämpft hat, ist der 39-jährige Serbe am Ende doch ausgeschieden. Djokovic musste sich dem argentinischen Außenseiter Mariano Navone in 5 Sätzen geschlagen geben.
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0: Also ich bin heute Morgen noch mit Regenschauern ins Studio gefahren, hab zum Glück noch eine Regenjacke im Schrank griffbereit gefunden. Also nass geworden bin ich nicht nach den Regenschauern. Heute Morgen geht es den ganzen Tag dicht bewölkt weiter. Wir erreichen im Tagesverlauf Temperaturen von 24 Grad. Der Radio Galaxy Wettertrend. Morgen am Dienstag dann ein Mix aus Sonne und Wolken bei 23 Grad. Am Mittwoch bleibt es dann dicht bewölkt.
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7: Servus, liebe Autofahrer. Kurzes Update von den Straßen. Einiges los. Die A9 ist mit dabei. Nürnberg Richtung München. Zwischen dem Dreieck Nürnberg-Feucht und Hilpoltstein. 4 Kilometer Stau. Jetzt ein Unfall gegeben. Umleitung ist die U52. Wenn ihr dort unterwegs seid, bitte plant rund 45 Minuten mehr ein. Nochmal die A9. Diesmal Nürnberg in Richtung Berlin. Ebenfalls ein LKW-Unfall ist es in dem Fall zwischen Bayreuth Nord und Bindlacher Berg. Die A9 in Richtung Berlin ist wegen Bergungsarbeiten gesperrt. 6 Kilometer Stau. Hier braucht ihr 50 Minuten länger und die A93 ist mit dabei, Weiden Richtung Regensburg, auch hier hat es den Unfall gegeben. Und zwar zwischen Naburg und Schwandorf Nord, 11 Kilometer Stau und stockender Verkehr. Hier braucht ihr rund eine halbe Stunde länger. Geblitzt wird Bamberg, Berliner Ring, da steht ein Blitzanhänger der Polizei und in Mittelfranken steht einer in 9 Städten in der Windmühlstraße. Wenn ihr sonst noch was habt, meldet euch gerne bei uns im Studio. Die kostenlose Galaxy Hotline 0800 007 0076. Danke und gute Fahrt.
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Hier ist die Radio Galaxy Morning Show mit mir, mit Max. Es ist Montagmorgen und es gibt irgendwie aktuell so zwei Fraktionen. Die einen halten in der Arbeit die Stellung, die anderen sind mitten im Urlaub. Aber Urlaub muss nicht immer Flug, Hotel und All-Inclusive heißen. Es geht auch günstiger und auf jeden Fall besonderer in der fränkischen Schweiz. Da könnt ihr nämlich bei der Obsternte mithelfen und da quasi Urlaub machen. Und ihr bekommt Unterkunft und Verpflegung kostenlos. 6 Obstbaubetriebe machen bei dem sogenannten Ernteerlebnis mit. Ihr wohnt da direkt auf dem Hof, packt im Alltag mit an und ja, aktuell zum Beispiel dann eben helft ihr bei der Apfel- oder Zwetschgenernte. Ja, klingt auf jeden Fall nach Arbeit, aber auch nach einem coolen Erlebnis. Und dabei geht's eben mehr als nur ums Obstpflücken. Ihr bekommt Einblicke in die Verarbeitung und Veredelung der Früchte und könnt auf manchen Höfen, Achtung, jetzt kommt, sogar eine Brennerei kennenlernen. Ja, das klingt natürlich auch interessant. Also richtig coole Einblicke bekommt ihr da. Wenn ihr euch dafür interessiert, klickt euch gerne mal rein auf der Webseite vom Ernteerlebnis. Euch einen schönen Start in die neue Woche. 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

Guten Morgen, hier ist die Radio Galaxy Morning Show für euch. Und Leute, die Top 3 fürs Jugendwort des Jahres 2026 sind raus. Auf Platz 1 Ragebait, auf Platz 2 Peak und auf Platz 3 Crash Out. Ich frage mal rüber zu unserem Praktikanten Kevin. Kevin, hast du schon mal gehört? Ja, Daumen sind oben. Also er nutzt es regelmäßig. Gerade erst war er bei mir im Studio und hat Ragebait genutzt. Ne? Siehst du, ich höre da ganz genau zu. Und ihr könnt aktuell noch mitentscheiden. Einen ganzen Monat lang läuft die Abstimmung zum Jugendwort des Jahres beim Langenscheid Verlag. Und überraschenderweise, ne, 6ix7ine hat's nicht in die Top 3 geschafft. Da bin ich fast so ein bisschen enttäuscht, ehrlich gesagt. Am 10. Oktober wissen wir, welches Wort sich durchsetzt und welches Wort das Jugendwort des Jahres wird.

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0: 9:30 haben wir es. Radio Galaxy ist hier und guten Morgen an der Stelle auch an alle Schülerinnen und Schüler. Wir sind in der vorletzten Ferienwoche und da kann man auch ganz entspannt in diesem Montag starten. Die besten aktuellen Hits zum Aufstehen oder auch wenn ihr gerade schon mitten in der Arbeit steckt, die bekommt ihr bei uns gleich mit Kygo Khaled und Griffin Save My Love. Perfekt für diesen Montagmorgen. Die Imagine Dragons sind dabei und Miles Smith.
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0: Also ich bin heute Morgen noch mit Regenschauern ins Studio gefahren, hab zum Glück noch eine Regenjacke im Schrank griffbereit gefunden. Also nass geworden bin ich nicht nach den Regenschauern. Heute Morgen geht es den ganzen Tag dicht bewölkt weiter. Wir erreichen im Tagesverlauf Temperaturen von 24 Grad. Der Radio Galaxy Wettertrend. Morgen am Dienstag dann ein Mix aus Sonne und Wolken bei 23 Grad. Am Mittwoch bleibt es dann dicht bewölkt.
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einen schönen Start in die Woche. Euch Max hier in der Radio Galaxy Morning Show. Leute, habt ihr Bock auf ein richtig geiles Konzert nächstes Jahr in München mit dieser Künstlerin? Olivia Rodrigo kommt im April in die Olympiahalle und ihr könnt richtig kostengünstig dabei sein, denn für ihre beiden Shows gibt's Silverstar-Tickets. Die kosten gerade mal 20 Euro plus Gebühren und der Verkauf startet heute Nacht um 0 Uhr. Die Tickets gibt's allerdings nur im Doppelpack, also maximal 2 pro Bestellung. Und wo ihr am Ende sitzt oder steht, ist ein bisschen Glückssache. Das erfahrt ihr nämlich erst am Konzerttag, also so ein bisschen Überraschungseffekt auch mit dabei. Von guten Sitzplätzen über Stehplätze bis hin zu Plätzen mit eingeschränkter Sicht ist da alles möglich. Aber ganz ehrlich, ne, nur eine kurze Fahrt nach München und Olivia Rodrigo dann live für 20 Euro erleben. Das ist schon ein ziemlich starkes Angebot. Also Wecker für heute Nacht stellen und günstig mit dabei sein.

0: Hier ist die Radio Galaxy Morning Show und Leute, ich hätte da ein neues Trendgetränk für euch.
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0: Ein Getränk für den Sommer, für das ihr nur zwei Zutaten braucht. Sprite und Schwarztee. Ja, klingt erstmal ziemlich wild, die Kombi. Ist aber gerade total angesagt auf TikTok und Instagram. Das Ganze nennt sich Hong Kong Iced Tea. Dazu hängt ihr einfach zwei Schwarzteebeutel direkt in eine Flasche Sprite und stellt das Ganze für ungefähr eine Stunde in den Kühlschrank. Der Tee zieht in die Limo, die Kohlensäure bleibt drin und fertig ist der Drink. Dann noch ordentlich Eis und einen Spritzer, frische Zitrone dazu und ihr habt eine Mischung aus süß, herb und richtig schön spritzig. Und genau dieser Kontrast, der scheint gerade ziemlich gut anzukommen. Millionenfach wird der Drink auf Social Media nachgemacht. Für die letzten warmen Sommertage könnt ihr das definitiv mal ausprobieren. Und ganz ehrlich, im Gegensatz zu so manch anderem TikTok-Trend klingt das ja auch mal richtig lecker.

0: Versus kurz vor 10, ihr hört die Radio Galaxy Morning Show. Ich bin Max, schön, dass ihr mit am Start seid. Ja, ich finde, kurz vor 10 ist auch immer die perfekte Uhrzeit, um das erste Mal über das Mittagessen nachzudenken. Also bei mir gibt es heute, glaube ich, Spaghetti Bolognese. Da habe ich heute Bock drauf, mache ich mir dann später in der Mittagspause. Und natürlich liefern wir euch weiter, auch jetzt am Vormittag, die besten aktuellen Hits. Gleich nach 10 mit Bibi Rexha, New Religion, Clock Clock ist in der Playlist. Und Kygo gemeinsam mit Tina Turner, auch ein Megaduo.
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5: Ich bin Helen Martin. Endspurt im Wahlkampf vor der Landtagswahl in Sachsen-Anhalt am Sonntag. Heute steigt auch Bundeskanzler Merz in den Wahlkampf ein. Er wird bei einem Termin in Quedlinburg im Harz dabei sein. Der CDU-Chef macht sich vor allem Sorgen wegen der starken Umfragewerte der AfD. Mehr dazu von Katrin Müller.
6: Mit Werten um 40% ist die AfD in Umfragen etwa doppelt so stark wie die CDU von Sachsen-Anhalts Ministerpräsident Schulze. Erstmals in der Geschichte der Bundesrepublik könnte eine als rechtsextrem eingestufte Partei auf Landesebene an die Macht kommen. Im ARD-Sommerinterview warnte Kanzler Merz auch vor den wirtschaftlichen Folgen.
5: Tagelang kein Regen und Temperaturen von teils über 40 Grad. Der Deutsche Wetterdienst stellt heute seine Bilanz zum Sommer vor und schon jetzt ist klar, der Sommer dieses Jahr war einer der wärmsten seit Beginn der Aufzeichnungen. Laut dem DWD waren vor allem die Extreme auffällig. Solche Dimensionen wie bei der Hitzewelle Ende Juni habe man in Deutschland so noch nie beobachtet, heißt es. Nach der verheerenden Flutkatastrophe in Nepal ist die Zahl der Todesopfer auf 903 gestiegen. Das haben die Behörden des Himalaya-Staates mitgeteilt. Zusammen mit den Opfern im benachbarten China haben damit mindestens 919 Menschen ihr Leben bei der Sturzflut verloren. Tausende Menschen werden immer noch vermisst, darunter auch Deutsche. Laut Experten hatte wohl ein Gletscherabbruch im Himalaya die Sturzflut ausgelöst. Die Hitze und die Trockenheit der letzten Wochen haben auch die Gurkenbauern in Bayern belastet. Laut dem Bauernverband sind zwar nicht die Menge oder die Qualität der Ernte das Problem, sondern dass die Gurken relativ groß geworden sind. Gefragt seien eher kleinere Gurken. Außerdem sagt der Bauernverband, dass die Landwirte wegen der Trockenheit viel bewässern mussten. Deshalb habe es Anzeigen bei den Landratsämtern wegen Wasserverbrauch gegeben.
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7: Für unser Montag haben wir maximal 24 Grad heute. Sonne, Wolken, Mix und stellenweise sind da auch noch ein paar Regenschauer mit dabei. Also denkt mal an den Schirm, wenn ihr unterwegs seid. Teilweise ist da auch ein ordentlicher Wind unterwegs. Das heißt, es fühlt sich dann gar nicht so warm an, wie es eigentlich ist. Der Galaxy-Wetter-Trend in den nächsten Tagen weitestgehend trocken mit Sonne und Wolken und so um die 24 Grad.
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8: Servus, liebe Autofahrer. Kleines Update von den Straßen. Es gibt nach wie vor Behinderungen in Oberfranken auf der A9 Nürnberg Richtung Berlin. Grund ist ein LKW-Unfall zwischen Bayreuth Nord und Bindlacher Berg. Hier Bergungsarbeiten. Die A9 in Richtung Berlin ist deswegen immer noch gesperrt. Aktuell 6 Kilometer Stau. Bitte plant für Stau plus Umfahrung hier derzeit 50 Minuten ein. Geblitzt wird in Oberfranken ebenfalls Bamberg, Berliner Ring, Blitzeranhänger der Polizei. Und in Mittelfranken steht einer in Neunstetten in der Windmühlstraße. Staus und Blitzer könnt auch heute Vormittag natürlich bei uns kostenlos melden. Ruft an oder schickt uns eine WhatsApp 0800 007 0076. Danke und gute Fahrt.
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Ihr seid bei Radio Galaxy. Hi. Und hat hier jemand Urlaub for free gesagt bei uns in Bayern? Also for free jetzt nicht wirklich. Es ist eher so ein Tausch, aber trotzdem cool. In der fränkischen Schweiz könnt ihr nämlich bei der Obsternte mithelfen und bekommt dafür Unterkunft und Verpflegung kostenlos. Ihr wohnt dann quasi direkt auf dem Hof, packt so ein bisschen im Alltag an. Das Ganze nennt sich Ernteerlebnis. 6 Obstbaubetriebe machen da mit und aktuell werden zum Beispiel Äpfel und Zwetschgen geerntet. Und es geht natürlich nicht nur ums Obstpflücken, ihr bekommt auch Einblicke in die Verarbeitung, Veredelung der Früchte, könnt auf manchen Höfen auch die Brennerei kennenlernen und. Also ist definitiv mal was anderes. Ich glaube, es ist auch anstrengend, also mit Urlaub hat das jetzt nichts zu tun, aber ja, es ist auch irgendwie ja, idyllisch und macht Spaß, ist mal was anderes. Also falls ihr Bock habt, auf ernteerlebnis.de gibt es alle Infos.

0: Kurz auf 11 durch euren Montag mit uns. Ihr seid bei Radio Galaxy und ich würde sagen, wir machen mal kurz Arbeitsteilung. Ihr kümmert euch um so einen richtig leckeren, fluffigen Milchschaum auf eurem Kaffee und ich kümmere mich um die perfekte Playlist dazu. Zum Beispiel haben wir da im Angebot Shakira und Burna Boy, der Sommerhit 2026, Die Die. Tate McRae, richtig coole Frau einfach. Ich finde die, das ist so ein Talent. Leonie und Lady Gaga. Und vielleicht noch ein bisschen Kamerad mit Friends. Das macht ja auch immer Good Mood. Gibt's gleich für euch die besten aktuellen Hits nach halb.
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Radio Galaxy hier, hi. Der absolute Worst Case. Stell dir vor, du planst 2 Jahre lang deine Traumhochzeit mit deinem Traummann und eine Woche vor der Hochzeit verlässt sich dieser Traumkerl. Dann wäre jetzt natürlich das Naheliegendste, die Hochzeit abzusagen. Aber Catherine, eine Braut aus England, hat was ganz anderes gemacht. Sie hat nämlich entschieden, die Hochzeit wird nicht abgesagt. Schließlich ist ja alles organisiert und bezahlt worden. Catherine hat einfach die Gäste des Ex-Verlobten ausgeladen, trotzdem mit ihrer Family und den Freunden in die Toskana zur Wedding-Location geflogen und alles fand genauso statt wie geplant. Abgesehen von der Zeremonie und dem Bräutigam halt. Ich habe mir die Fotos und Videos angeguckt, die sind viral gegangen auf Social Media. Habt ihr vielleicht ja auch schon gesehen. Ich sag ganz ehrlich, alles richtig gemacht. Ich finde das eine grandiose Aktion, so viel Mut und Selbstliebe, einfach trotzdem zu feiern und das Beste aus der Situation zu machen. Tolle Sache, oder? Wer hättet ihr es gemacht?

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0: kurz vor 11, ihr seid bei Radio Galaxy, die besten aktuellen Hits gleich zu euch an den Schreibtisch oder vielleicht auch ganz entspannt an den Frühstückstisch an alle Urlauber. Taylor Swift und Katy Perry sind gleich mit dabei und Teddy Swims gleich nach 11.
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8: Ich bin Stefan Schütz. Ausländische Firmen haben letztes Jahr deutlich mehr Geld in Deutschland investiert. Laut dem Institut der deutschen Wirtschaft Köln waren es rund 86 Milliarden Euro, 50% mehr als im Jahr davor. Laut der Studie kam weniger Kapital aus den USA, dafür mehr aus Großbritannien. Insgesamt kommt der Großteil der ausländischen Investoren aus Europa. Zehntausende Arbeitsplätze sind bedroht, 4 Werke stehen auf dem Prüfstand. Der Volkswagen-Konzern steckt in der Krise. Heute steht die vorerst letzte Betriebsversammlung an. Mehr dazu von Diana Kramer.
9: Mit Einsparungen will die Konzernführung die Kosten senken und die Wettbewerbsfähigkeit verbessern. Diese Pläne hatte Konzernchef Oliver Blume bei Betriebsversammlungen an mehreren Standorten bereits verteidigt. Auch das Werk in Hannover, wo Blume heute ist, steht auf der Kippe. Noch in dieser Woche könnte der Sparkurs konkreter werden. Am Freitag tagt der VW-Aufsichtsrat.
8: Bei einer Sturzflut im weltberühmten Grand Canyon Nationalpark in den USA ist am Wochenende ein Mensch ums Leben gekommen. Ungefähr 15 weitere werden vermisst. Wie US-Medien berichten, wurden durch die Flut Campingplätze, Wanderwege und Wasserleitungen im Nationalpark beschädigt. Unterdessen ist die Zahl der Sturzflut in Nepal auf mehr als 900 gestiegen. Vermisst werden gut 4.200 Menschen. Es war ein Drama um Tennis-Superstar Novak Djokovic. Der Grand-Slam-Rekordsieger musste sich bei seinem Auftaktmatch der US Open mehrfach übergeben. Djokovic hat zwar tapfer gekämpft, am Ende hat der 39-jährige Serbe aber gegen den argentinischen Außenseiter Mariano Navone in 5 Sätzen verloren.
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0: Heute überwiegend Sonne und Wolkenmix, mehr Wolken allerdings und es kann auch hier und da nochmal Regen geben. Also so eine kleine Wahrscheinlichkeit, Regenwahrscheinlichkeit haben wir so den ganzen Tag lang. Maximal schaffen wir um die 24 Grad und 19 jetzt aktuell bei euch in Lauf. Der Galaxy-Wetter-Trend in den nächsten Tagen größtenteils trocken und weiterhin so 23 bis 25 Grad.
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10: Servus, liebe Autofahrer. Kurzer Blick auf die Straßen. Nach wie vor Behinderungen auf der A9 in Oberfranken, Nürnberg Richtung Berlin. Zwischen Trockau und Bindlacher Berg hat es einen LKW-Unfall gegeben, schon in den Morgenstunden. Hier nach wie vor Bergungsarbeiten. 5 Kilometer Stau aktuell. Die Autobahn in Richtung Berlin ist gesperrt. 30 Minuten Zeitverlust. Bitte Gebiet weiträumig umfahren, wenn ihr euch dort auskennt. Geblitzt wird aktuell ebenfalls in Oberfranken, Bamberg, Berliner Ring sowie in Mittelfranken in Neunstetten in der Windmühlstraße. Staus und Blitzer könnt ihr jederzeit bei uns kostenlos melden. Ruft an oder schickt uns gerne WhatsApp 0800 007 0076. Danke und gute Fahrt.
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Ihr seid bei Radio Galaxy. Heute am offiziell letzten Sommertag 2026. Also zumindest, wenn wir den Meteorologen glauben. Ne? Die sagen ja, ab morgen, ab 1. September starten wir dann offiziell in den Herbst. Ich würde sagen, wir gehen eher nach dem astronomischen Kalender, ne? Da ist der Herbstanfang erst am 23. September, also haben wir noch ein bisschen. Und Summer Sound ist sowieso bei uns in der Playlist noch angesagt. Alle meiner Favorites, Magnetic und The Bowser, jetzt für euch die besten.

0: Galaxy, ja, hi, kurz vor 12. Und man kann es nicht anders sagen, aber diese Jungs sind definitiv Gelddruckmaschinen. BTS ist wahrscheinlich die gerade meistgehypteste und erfolgreichste Boyband überhaupt. Allein 8 Shows im vergangenen Monat haben 141 Milliarden Won Umsatz gebracht. Also das sind 90 Millionen Euro. Klar, nicht nur Tickets, sondern natürlich auch alles drumherum. Hotels, Gastro, lokale Businesses, also alle profitieren da massiv von diesen Konzerten und dieser Hype ist wirklich wahnsinnig krass. BTS gibt's gleich für euch mit zwei die besten aktuellen Hits.
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Radio Galaxy hier, hi. Rage Bait, Peak und Crash Out. Das sind die drei Finalisten für das Jugendwort des Jahres 2026. Und ich muss sagen, mit meinen 31 fühle ich mich jetzt fast schon wieder ein bisschen jung, weil das ein oder andere Wort nutze ich dann doch auch mal in meinem Sprachgebrauch. Rage Bait, für alle, die das nicht kennen, das ist Content, der absichtlich provoziert. Wenn ihr auf Insta guckt oder die Bildzeitung, macht das ja die ganze Zeit. Also eine völlig wilde Meinung teilweise raushauen oder eine wilde Headline, dass man da einfach auf diesen Content klickt. Peak bedeutet einfach 10 von 10. Beste, absoluter Höhepunkt. Und Crash-Out, wenn man komplett die Fassung verliert, ausrastet, emotional explodiert und quasi einen Crash-Out hat. Ja, bin ich jetzt ja mal gespannt, was das Jugendwort des Jahres wird. Wir können übrigens alle noch mitentscheiden. Einen ganzen Monat lang läuft die Abstimmung noch beim Langenscheid Verlag. Am 10. Oktober wissen wir dann, welches Wort das Jugendwort 2026 wird. Ich bin für Ragebait, glaube ich.

0: euch in Mittagspause Numero Uno für diese Woche. Ihr seid bei Radio Galaxy. Ich hoffe, ihr habt einen stressfreien Montag und wir kümmern uns um die perfekte Playlist. Gleich mit Pink und Kamrat macht direkt gute Laune. Oliver Heldens ist mit dabei und Kaigo nach 12.
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7: Ich bin Stefan Schütz. Deutsche Unternehmen wollen in diesem Jahr insgesamt mehr Geld für Klimaschutzmaßnahmen ausgeben. Allzu groß ist der Unterschied zwar nicht, fand das IFO-Institut heraus, das hat aber auch einen Grund. Die Forscher sagen, wenn viel Geld in den Klimaschutz fließt, müssen die Kosten auf die Produkte umgelegt werden und das wiederum bringt Wettbewerbsnachteile gegenüber der Konkurrenz mit sich. Die Geschlechterverteilung hier im Lande ist sehr unterschiedlich. Je nach Alter und Region unterscheidet sich die Anzahl an Frauen und Männern teils deutlich. Über Daten des Statistischen Bundesamts berichtet Katrin Müller.
8: Laut Statistik kommen bundesweit 1027 Frauen auf 1000 Männer. Die sind wiederum in den jüngeren Altersgruppen in der Überzahl, während es bei den Älteren, also ab 50, mehr Frauen gibt. Laut Experten ist das auf eine höhere Lebenserwartung von Frauen zurückzuführen. Am größten ist der Unterschied in der Geschlechterverteilung übrigens in Schleswig-Holstein. Am ausgeglichensten ist das Verhältnis in Baden-Württemberg.
7: Das Leben ist im Vergleich zum August vor einem Jahr in Bayern um 2,9% teurer. Das liegt vor allem daran, dass im Jahresvergleich die Energiekosten deutlich höher sind. Hier gibt es laut Statistik ein Plus von nahezu 10%. Teurer geworden sind auch Schreib- und Zeichenmaterialien für die Schule. Immerhin, vergleicht man die Preise mit dem Juli, sind Nahrungsmittel ein bisschen günstiger geworden. Nach dem Fährunglück vor Zypern haben die Ermittlungen zur Ursache begonnen. Die Fähre war nach dem Auslaufen aus dem Hafen vollgelaufen, gekippt und gekentert. Fluchtwege sollen verschlossen gewesen sein. Kapitän und Crew sind von Bord geflüchtet und wenige Stunden später festgenommen worden. Von 267 Menschen an Bord sind 8 tot, 18 werden noch vermisst.
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0: Für unser Montag haben wir maximal 24 Grad heute. Sonne, Wolken, Mix und stellenweise sind da auch noch ein paar Regenschauer mit dabei. Also denkt mal an den Schirm, wenn ihr unterwegs seid. Teilweise ist da auch ein ordentlicher Wind unterwegs. Das heißt, es fühlt sich dann gar nicht so warm an, wie es eigentlich ist. Der Galaxy-Wetter-Trend in den nächsten Tagen weitestgehend trocken mit Sonne und Wolken und so um die 24 Grad.
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9: Servus, liebe Autofahrer. Kurzer Blick auf die Straßen. Nach wie vor Behinderungen auf der A9 Nürnberg Richtung Berlin zwischen Trockau und Bindlacher Berg hat es in den Morgenstunden einen LKW-Unfall gegeben. Hier immer noch Bergungsarbeiten. Die A9 in Richtung Berlin ist deswegen gesperrt. Aktuell 6 Kilometer Stau. Wenn ihr dort unterwegs seid, bitte für Stau plus Umfahrung derzeit rund eine Dreiviertelstunde mehr einplanen. Außerdem A93 Weiden Richtung Regensburg zwischen Nappburg und Schwandorf Nord. Ebenfalls ein Unfall. 6 Kilometer Stau. Hier braucht er 20 Minuten länger und geblitzt derzeit unter anderem in Bamberg am Berliner Ring. Da steht ein Blitzeranhänger der Polizei. Staus und Blitzer könnt ihr bei uns jederzeit kostenlos melden. Ruft an oder schickt uns gerne auch eine WhatsApp 0800 007 0076. Danke und gute Fahrt.
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Galaxy. Hi. Und hat hier jemand Urlaub for free gesagt bei uns in Bayern? Also for free jetzt nicht wirklich, es ist eher so ein Tausch, aber trotzdem cool. In der fränkischen Schweiz könnt ihr nämlich bei der Obsternte mithelfen und bekommt dafür Unterkunft und Verpflegung kostenlos. Ihr wohnt dann quasi direkt auf dem Hof, packt so ein bisschen im Alltag an. Das Ganze nennt sich Ernteerlebnis. 6 Obstbaubetriebe machen da mit und aktuell werden zum Beispiel Äpfel und Zwetschgen geerntet. Und es geht natürlich nicht nur ums Obstpflücken, ihr bekommt auch Einblicke in die Verarbeitung, Veredelung der Früchte, könnt auf manchen Höfen auch die Brennerei kennenlernen und. Also ist definitiv mal was anderes. Ich glaube, es ist auch anstrengend, also mit Urlaub hat das jetzt nichts zu tun, aber ja, es ist auch irgendwie ja, idyllisch und macht Spaß, ist mal was anderes. Also falls ihr Bock habt, auf ernteerlebnis.de gibt es alle Infos. Stay.

0: Happy Monday, ihr seid bei Radio Galaxy, die besten aktuellen Hits gleich für euch mit Katy Perry, Olivia Rodrigo, unsere Girls, Tampa City ist mit dabei und Kenya Grace gleich.
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Radio Galaxy hier, hi. Der absolute Worst Case. Stell dir vor, du planst 2 Jahre lang deine Traumhochzeit mit deinem Traummann und eine Woche vor der Hochzeit verlässt sich dieser Traumkerl. Dann wäre jetzt natürlich das Naheliegendste, die Hochzeit abzusagen. Aber Catherine, eine Braut aus England, hat was ganz anderes gemacht. Sie hat nämlich entschieden, die Hochzeit wird nicht abgesagt. Schließlich ist ja alles organisiert und bezahlt worden. Catherine hat einfach die Gäste des Ex-Verlobten ausgeladen, trotzdem mit ihrer Family und den Freunden in die Toskana zur Wedding-Location geflogen und alles fand genauso statt wie geplant, abgesehen von der Zeremonie und dem Bräutigam halt. Ich habe mir die Fotos und Videos angeguckt, die sind viral gegangen auf Social Media, habt ihr vielleicht ja auch schon gesehen. Ich sag ganz ehrlich, alles richtig gemacht. Ich finde das eine grandiose Aktion, so viel Mut und Selbstliebe, einfach trotzdem zu feiern und das Beste aus der Situation zu machen. Tolle Sache, oder? Wie hättet ihr es gemacht?

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12: Ich bin Stefan Schütz. Die Pflege von Menschen kostet Geld. Die Pflege immer mehr älterer Menschen entsprechend mehr. So belief sich das Defizit der Pflegeversicherung im ersten Halbjahr auf 770 Millionen Euro. Das teilte Verbandschef Blatt mit. Diana Kramer berichtet.
13: Die Ausgaben seien im Moment dreimal so hoch wie die Einnahmen, sagt der GKV-Chef. Schon für Oktober rechnen die Pflegekassen damit, dass das Geld nicht mehr reicht, um die Pflegeleistungen voll zu finanzieren. Das Ende der Fahnenstange ist erreicht, sagte Blatt. Hauptgrund sei die steigende Zahl an Menschen, die Leistungen zur Pflegeversicherung bekommen. Inzwischen seien das fast 6 Millionen Personen.
12: Immer mehr Wähler mit Migrationshintergrund fühlen sich von den großen Parteien nur unzureichend vertreten. Ein Zentrum für entsprechende Forschungen fand heraus, dass dies vor allem auf Menschen aus der Türkei, Nahost, Nordafrika, Afghanistan und Pakistan zutrifft. Mit sinkendem Anteil favorisieren sie die SPD. Die AfD wird vor allem von Menschen bevorzugt, die ihre Wurzeln in Russland haben. Die Zahl der geborgenen Todesopfer infolge der verheerenden Flutkatastrophe ist in Nepal auf 903 gestiegen. Zudem sprang die Zahl der Vermissten in Nepal und China zusammen auf etwa 4.800 Menschen, darunter sind hunderte Ausländer, darunter auch Deutsche. Im Flutgebiet im Südwesten Tibets und in den betroffenen Regionen in Nepal sind tausende Rettungskräfte im Einsatz. Auf der A9 bei Bayreuth hat sich der hochgekippte Anhänger eines Lastwagens unter einer Brücke verkeilt. Die Zugmaschine hat sich losgerissen und ist noch ein Stück weiter gefahren, während der Kippanhänger zwischen Straße und Brücke eingeklemmt feststeckt. Die Autobahn ist Richtung Berlin zwischen den Anschlussstellen Bayreuth Nord und Bindlacher Berg komplett gesperrt.
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14: Sonne und Wolken wechseln sich gerade jetzt am Nachmittag draußen ab, aber teilweise auch schon wieder Schauer und Gewitter bei euch am Start. Und der Höchstwert, der liegt zwischen 21 und 27 Grad. Ist also recht angenehm draußen. Der Galaxy-Wetter-Trend für die nächsten Tage, morgen und übermorgen, weitgehend trockenes Wetter, der Regen komplett verschwunden. Und wir bekommen auch wieder so einen Mix aus Sonne und Wolken. Und das bei einem Topwert zwischen 20 und 26 Grad.
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14: Hi Autofahrer, kurzes Update. A3 Würzburg Richtung Nürnberg haben wir 2 Kilometer Stau zwischen Geiselwind und Schlüsselfeld. Ihr braucht deshalb hier eine Dreiviertelstunde länger. A9 Halle-Leipzig Richtung Nürnberg zwischen Marktschorgast und dem Dreieck Bayreuth-Kulmbach haben wir 6 Kilometer Stau. Ihr braucht hier gerade eine halbe Stunde länger. Und A93 Weiden Richtung Regensburg zwischen Naburg und Schwandorf Nord haben wir 6 Kilometer Stau. Hier verliert ihr gerade 20 Minuten. Außerdem habe ich gerade einen Anruf bekommen.
15: Hallo, grüß dich, der Joachim. In Weilbach steht der B469, da stehen sie wieder in der Dort-Durchfahrt, da wo die 30 sind.
14: Danke dir und wenn ihr jetzt noch was gesehen habt, Staus, Blitzer, gerne jederzeit kostenlos bei uns melden an die 0800 007 0076.
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0: Moritz hier. Und das hier, das ist mein persönlicher Sommeralbtraum.
1: Komm gerne.
2: Ist da eine Biene drin?
3: Ja.
2: Wo ist sie?
1: Ich will jetzt nicht ganz reingucken, aber
2: warte. Das war eine Biene.
1: Ja?
2: Oh, nein. Und die hat auch gestochen.
1: Hat sie?
2: Au. Oh, nein. Ja.
0: Autsch. Moderatorin Kiwi wurde gestochen im ZDF-Fernsehgarten und das tatsächlich live. Deshalb geht der Clip gerade total viral. Aber es gab auch schon eine Entwarnung. Ihr geht es gut und die Show, die konnte ganz normal weitergehen. Da sind wir natürlich froh. Und Leute, ich sag's euch, da bin ich echt richtig, richtig froh, dass ich aus meinem geschlossenen Radiostudio raussende. Da kommt hoffentlich keine Biene rein.
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0: Kurz vor halb zwei haben wir es. Ihr hört Radio Galaxy, ich wünsche euch einen schönen Nachmittag und wir starten gleich ganz entspannt wieder durch. Teddy Swims und Mr. Know-It-All, denn Leute, es ist Montagnachmittag. Wir müssen es nicht übertreiben. Deshalb gibt's den gleich für euch auf die Ohren. Könnt ihr ein bisschen durchschnaufen. Außerdem frisch mit dabei Topic und Becky G. Sorry Puppy, der große Social Media Hit. Den gibt's auch gleich für euch auf die Ohren hier auf Radio Galaxy. Und natürlich hört ihr uns auch über eure Smart Speaker. Gerne mal ausprobieren.
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0: Hi Autofahrer, kurzes Update. A3 Würzburg Richtung Nürnberg haben wir 2 Kilometer Stau zwischen Geiselwind und Schlüsselfeld. Ihr braucht deshalb hier eine Dreiviertelstunde länger. A9 Halle-Leipzig Richtung Nürnberg zwischen Markt Schorgas und dem Dreieck Bayreuth-Kulmbach haben wir 6 Kilometer Stau. Ihr braucht hier gerade eine halbe Stunde länger. Und A93 Weiden Richtung Regensburg zwischen Naburg und Schwandorf Nord haben wir 6 Kilometer Stau. Hier verliert ihr gerade 20 Minuten. Außerdem habe ich gerade einen Anruf bekommen.
5: Hallo, grüß dich, der Joachim. In Weilbach steht der B469, da stehen sie wieder in der Dort-Durchfahrt, da wo die 30 sind.
0: Danke dir und wenn ihr jetzt noch was gesehen habt, Stausblitzer, gerne jederzeit kostenlos bei uns melden an die 0800 007 0076.
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Schönen Nachmittag wünsche ich euch, Moritz hier auf Radio Galaxy. Vielleicht habt ihr euren Sommerurlaub oder die Sommerferien dafür genutzt, mal ein bisschen im Kino vorbeizuschauen. Der neue Toy Story Film ist da zum Beispiel angelaufen, schon Nummer 5. Und das ist ja absolut verrückt, denn für viele von uns ist es ja auch so ein Teil der Kindheit oder Jugend gewesen. Ja, also der begleitet uns auch schon ein bisschen, ein Stückchen, bis jetzt hierhin halt. Ja, und das ist jetzt Nummer 5 und sie macht den Soundtrack dafür. Taylor Swift. I Knew It, I Knew You ist ihr Hit dazu. Der ist so ein bisschen Country-lastiger, was zu ihr ja auch ganz gut passt. Das waren ja ihre Wurzeln und deswegen eigentlich auch gar nicht schlecht, dass sie Taylor Swift dafür ausgewählt haben. Und den Hit, den bekommt ihr jetzt auf die Ohren. Das sind die besten aktuellen Hits hier auf Radio Galaxy.

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0: vor zwei haben wir's. Ihr hört Radio Galaxy und wir starten rein in die nächste Stunde mit dem passenden Hit zu unserem Hitsommer hier auf Radio Galaxy. Das ist Alex Warren mit Fever Dream. Der macht richtig Bock auf weitere 30 Grad. Schauen wir mal, wann die dann wieder soweit sind. Außerdem Anatta mit Frisch dabei. Talk to You. Die bringen uns ein bisschen Beach Vibes gleich hier auf Radio Galaxy.
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7: Ich bin Stefan Schütz. Der Sommer in diesem Jahr ist nach einer vorläufigen Auswertung der zweitwärmste, der in Deutschland jemals offiziell gemessen wurde. Das teilte der Deutsche Wetterdienst mit. Das voraussichtliche Temperaturmittel lag demnach bei 19,6 Grad. Es heißt, dass vermutlich nur der Jahrhundertsommer 2003 mit 19,7 Grad wärmer gewesen sei. Marina Falke von Greenpeace bei NTV sagte:
8: Das ist kein Ausreißsommer mehr, sondern die Klimakrise ist jetzt da. Trifft uns alle und trifft uns hart.
7: Nach den tödlichen Schüssen beim Techno-Festival Aarau Rave hat die Polizei einen Verdächtigen festgenommen. Das meldet die Kantonspolizei Aargau. Es handelt sich um einen 43-Jährigen, heißt es. Bei den Schüssen in der Nacht zum Sonntag starb eine 22-jährige Italienerin. Vier Menschen wurden verletzt, darunter eine Deutsche. Das Motiv bleibt bisher unklar. Mit dem neuen Schuljahr, das ja in rund zwei Wochen startet, haben Erstklässler in Bayern Rechtsanspruch auf Ganztagsbetreuung. Sorgen, dass es nicht genug Plätze gibt, müssen sich Eltern laut Sozialministerin Scharf nicht machen. Sie sagt, dass es bisher keine Beschwerden oder Klagen in dieser Richtung gab. Auch fürs neue Kita-Jahr ab Dienstag sieht Scharf Bayern gut aufgestellt. Es gebe zwar immer mehr Kinder, aber auch mehr Personal. ChatGPT, Reddit und Roblox müssen sich künftig an strengere EU-Regeln halten. Das hat die EU-Kommission mitgeteilt. Grund: Alle drei Plattformen haben die Schwelle von durchschnittlich 45 Millionen Nutzern pro Monat überschritten. Damit gilt für sie das EU-Gesetz über digitale Dienste, etwa bei Kinder- und Jugendschutz und der Bekämpfung rechtswidriger Inhalte.
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0: Der Topwert jetzt am Nachmittag liegt zwischen 21 und 27 Grad. Es ist also angenehm draußen und dazu kriegen wir ein bisschen Sonnenschein auch ab. Die schaut immer wieder mal ein bisschen durch die Wolken durch. Aber teilweise zieht's auch bei euch schon wieder zu und dann sind Schauer und Gewitter möglich. Der Galaxy-Wettertrend für die nächsten Tage. Morgen und übermorgen ist der Regen dann aber verschwunden. Es bleibt trocken und Sonne und Wolken wechseln sich dann wieder ab. Das bei einem Topwert zwischen 20 und 26 Grad.
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0: Hi Autofahrer, kurzes Update. A3 Würzburg Richtung Nürnberg haben wir 2 Kilometer Stau zwischen Geißelwind und Schlüsselfeld. Jetzt gekracht, ihr braucht deshalb eine halbe Stunde länger. Genauso wie auf der A7 Würzburg Richtung Ulm zwischen Wörnitz und dem Kreuz Feuchtwangen-Kreisheim. Auch hier 2 Kilometer Stau. Und A9 Halle Leipzig Richtung Nürnberg. Hier sind 6 Kilometer Stau zwischen Markt Schorgast und dem Dreieck Bayreuth-Kulmbach. Auch hier verliert er eine halbe Stunde aktuell. Habt ihr auch noch was entdeckt? Einen Stau oder einen Blitzer? Dann sehr gerne kostenlos bei uns melden an die 0800 007 0076. Danke euch und gute Fahrt.
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Hier ist Radio Galaxy am Nachmittag mit Moritz. Ich freue mich, dass ihr mit am Start seid. Und wir sind noch mittendrin in den Sommerferien 2026 bei uns in Bayern. Deshalb ist an den bayerischen Flughäfen entsprechend ordentlich was los. Auch bei euch im Allgäu am Airport in Memmingen, da wird's voller. Und der Flughafen, der rechnet in diesem Jahr mit rund 3,8 Millionen Passagierinnen und Passagieren. Und baut deshalb kräftig aus in der Zukunft. Mehr als 10 Millionen Euro fließen gerade zusätzlich in Gates, mehr Platz für den Terminal und auf dem Vorfeld. Also ab Herbst soll dann außerdem eine neue Wendeplatte entstehen, auf der dann Flugzeuge um 180 Grad drehen können. Das ist schon ziemlich cool. Ja, und dann in 3 Jahren gibt es ein neues Parkhaus mit rund 2000 Stellplätzen. Und das alles, das ist auf jeden Fall geplant. Und da muss man schon sagen, ist gut was los bei euch im Allgäu. Und da wird der Airport ausgebaut. Finden wir natürlich eine super Sache. Hier ist Radio Galaxy und das sind die besten aktuellen Hits für eure Nacht.

0: Ihr hört Radio Galaxy um kurz vor halb drei und ganz entspannt kommen wir durch diesen Montagnachmittag gleich mit Kygo, Khaled und Griffin. Ihr Hammer-Feature Save My Love. Das war's zum Durchschnaufen. Außerdem frisch mit dabei Chris the Serendi mit Good All Days. Der sagt, ja, irgendwann, dann können wir auf diese Tage jetzt zurückblicken. Und dann müssen wir aber auch schon sagen, das waren die guten alten Tage. Also müssen wir jetzt eben hier und jetzt was auch draus machen. Das ist auch ein schönes Motto auf jeden Fall für die Woche. Und das alles gibt es natürlich auch bei uns über den Webstream auf radiogalaxy.de zu hören.
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0: Hi Autofahrer, kurzes Update. A3 Würzburg Richtung Nürnberg. Haben wir 2 Kilometer Stau zwischen Geiselwind und Schlüsselfeld. Jetzt gekracht, ihr braucht deshalb eine halbe Stunde länger. Genauso wie auf der A7 Würzburg Richtung Ulm. Zwischen Wörnitz und dem Kreuz Feuchtwangen-Kreisheim. Auch hier 2 Kilometer Stau. Und A9 Halle Leipzig Richtung Nürnberg. Hier sind 6 Kilometer Stau zwischen Markt Schorgast und dem Dreieck Bayreuth-Kulmbach. Auch hier verliert ihr eine halbe Stunde aktuell. Habt ihr auch noch was entdeckt? Einen Stau oder einen Blitzer? Dann sehr gerne kostenlos bei uns melden. An die 0800 007 0076. Danke euch und gute Fahrt.
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Schönen Montagnachmittag wünsche ich euch, Moritz hier auf Radio Galaxy. Und Leute, wir sind jetzt gerade erst reingestartet in diese neue Woche. Das heißt, wir müssen das nicht übertreiben. Deswegen gibt es für euch jetzt Magnetic von The Bowser auf die Ohren. Eine ganz entspannte Nummer, auch so ein bisschen Sommervibes, die wir da bekommen. Und ich finde, ich kriege von diesem Hook auch immer so einen leichten Ohrwurm. Also wahrscheinlich kriege ich den ganzen Nachmittag jetzt nicht mehr aus dem Kopf. Geht euch ja dann vielleicht auch so. Hier ist für euch Magnetic auf Radio Galaxy. Das sind die besten aktuellen Hits.

0: Das sind die besten aktuellen Hits hier auf Radio Galaxy um kurz vor drei. Und mit denen starten wir natürlich auch rein in die neue Stunde. Bibi Rexha mit New Religion bringt uns gleich nochmal einen richtigen Energieschub. Außerdem ganz, ganz frisch mit dabei bei uns in der Playlist Moving to the Sun von Ugel, einer der Sommerhits des Jahres auf jeden Fall. Bringt uns gleich nochmal ein bisschen Beach-Vibes, würde ich sagen. Und da kam auch nochmal richtig Bock auf 30 Grad. Darf das Wetter gerne noch nachziehen. Gibt's gleich für euch. Das ist der Hitsommer hier bei uns auf Radio Galaxy.
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13: Ich bin Stefan Schütz. Dieser Sommer könnte der zweitwärmste werden, der in Deutschland jemals offiziell gemessen wurde. Das teilte der Deutsche Wetterdienst mit. Nur 2003 war es noch wärmer. Claudia Wächter berichtet.
14: Die Experten sagen, außergewöhnlich waren dieses Jahr vor allem die Extreme. Und sie sind sich sicher, eine solche Hitzewelle sei ohne den menschengemachten Klimawandel statistisch undenkbar. Zudem gab es tödliche Folgen. Knapp 16.000 Hitzetote gibt es bisher. Und dann sind da noch die enormen Schäden für Unternehmer und Landwirte.
13: Nach dem tödlichen Messerangriff auf eine 31-jährige Britin am Rosenheimer Bahnhof ist der tatverdächtige 27-Jährige in ein psychiatrisches Krankenhaus gekommen. Ein Richter hat das entschieden. Der Tatvorwurf lautet auf Mord. Die Frau war in der Nacht zum Sonntag angegriffen worden und ist im Krankenhaus gestorben. Laut Staatsanwaltschaft kannten sich Täter und Opfer vermutlich nicht. Die Ermittlungen dauern an. Das Leben ist im Vergleich zum August vor einem Jahr um 2,9% teurer. Das liegt vor allem daran, dass im Jahresvergleich die Energiekosten deutlich höher sind und hier insbesondere Heizöl und Kraftstoffe. Bei den Lebensmitteln gab es nur vereinzelt größere Preissprünge. Spürbar teurer wurden Dienstleistungen in der häuslichen Alten- und Behindertenpflege. Nach den Schüssen bei einem Techno-Rave im Kanton Aargau hat die Schweizer Polizei einen Verdächtigen festgenommen. Es handelt sich um einen 43 Jahre alten Schweizer. Bei den Schüssen in der Nacht zum Sonntag starb eine 22-jährige Italienerin. Vier Menschen im Alter von 24 bis 31 Jahren wurden verletzt, darunter eine Deutsche. Die Ermittler gehen inzwischen von einem Einzeltäter aus. Das Motiv ist noch unklar.
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0: Sonne und Wolken wechseln sich gerade jetzt am Nachmittag draußen ab, aber teilweise auch schon wieder Schauer und Gewitter bei euch am Start. Und der Höchstwert, der liegt zwischen 21 und 27 Grad. Ist also recht angenehm draußen. Der Galaxy-Wettertrend für die nächsten Tage, morgen und übermorgen, weitgehend trockenes Wetter, der Regen komplett verschwunden. Und wir bekommen auch wieder so einen Mix aus Sonne und Wolken. Und das bei einem Topwert zwischen 20 und 26 Grad.
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0: Hi Autofahrer, kurzes Update. A6 Nürnberg Richtung Heilbronn. In Höhe Rastplatz Klosterwald, Vorsicht bitte. Hier steht ein defektes Auto und deshalb ist hier auch der Beschleunigungsstreifen blockiert. Und A93 Hof Richtung Weiden zwischen Zelb Nord und West, auch hier ein defektes Auto, Vorsicht bitte. A9 Halle-Leipzig Richtung Nürnberg haben wir dann noch 6 Kilometer Stau zwischen Marktschorgast und dem Dreieck Bayreuth-Kulmbach. Hier verliert ihr aktuell 20 Minuten. Habt ihr auch noch was entdeckt, einen Stau oder einen Blitzer, dann sehr gerne kostenlos bei uns melden an die 0800 007 0076. Danke euch und gute Fahrt.
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0: Konzerttickets für nur 20 Euro? Gibt's wirklich, und zwar bei ihr hier. Unser Liebling Olivia Rodrigo. Schönen Nachmittag, Moritz hier. Erst war es nur ein Gerücht, hatten wir auch drüber gesprochen. Jetzt ist es aber offiziell bestätigt. Und der Verkauf dieser sogenannten Silver Star Tickets, der startet schon heute Nacht. Ab 0 Uhr gibt es die Tickets für 20 Euro plus Gebühren. Und das auch für ihre beiden Shows bei euch in München. Maximal allerdings nur 2 Tickets pro Bestellung. Und wo ihr am Ende sitzt oder steht, das erfahrt ihr dann tatsächlich erst vor Ort. Aber mal ehrlich, Leute, Olivia Rodrigo für nur 20 Euro, das ist schon ein ziemlich guter Deal. Ob ihr dafür um Mitternacht aufsteht, das müsst ihr jetzt selber entscheiden.
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0: Kurz vor halb vier haben wir's. Ihr hört Radio Galaxy mit dem Hitsommer und deswegen darf er natürlich nicht fehlen. Der Sommerhit des Jahres. Das ist Die Die von Shakira und Burna Boy. Den kennt ihr vielleicht noch von der Weltmeisterschaft. Da habt ihr ihn sicherlich zur Eröffnung gehört oder bei der großen Halftime-Show. Gibt's jetzt auch gleich bei uns in der Playlist. Außerdem ganz frisch mit dazu gekommen Nico Santos, Why Don't You Stay? Der passt natürlich auch perfekt. Ein richtiger Sommerhit. Den gibt's gleich für euch. Brandneu bei uns in der Playlist hier auf Radio Galaxy. Und ihr hört uns natürlich auch komplett rauschfrei über DAB+.
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0: Hi Autofahrer, kurzes Update. A6 Nürnberg Richtung Heilbronn. In Höhe Rastplatz Klosterwald, Vorsicht bitte. Hier steht ein defektes Auto und deshalb ist hier auch der Beschleunigungsstreifen blockiert. Und A93 Hof Richtung Weiden zwischen Zelb Nord und West. Auch hier ein defektes Auto, Vorsicht bitte. A9 Halle Leipzig Richtung Nürnberg haben wir dann noch 6 Kilometer Stau zwischen Markt Schorgast und dem Dreieck Bayreuth-Kulmbach. Hier verliert ihr aktuell 20 Minuten. Habt ihr auch noch was entdeckt, einen Stau oder einen Blitzer, dann sehr gerne kostenlos bei uns melden an die 0800 007 0076. Danke euch und gute Fahrt.
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Der eine, der kann ultimativ gute Beats bauen, der andere, der hat einfach eine hammer Stimme. Martin Garrix zusammen mit Ed Sheeran jetzt vor euch am Start hier auf Radio Galaxy. Repeated heißt ihre brandneue Nummer und die gibt's jetzt für euch auf die Ohren. Ich liebe sie einfach. Martin Garrix, wirklich mag ich wirklich seine Beats, die er so zusammenbastelt. Und Ed Sheeran bin ich sowieso ein riesen Fan. Und deswegen muss ich, glaube ich, nicht mehr viel dazu erzählen. Wir hören gemeinsam mal rein. Damit kommen wir gut durch diesen Montagnachmittag hier auf Radio Galaxy. Das sind die besten aktuellen Hits. Stay.

0: Schönen Nachmittag wünsche ich euch. Ihr hört Radio Galaxy. Es ist Montag, Leute. Und deswegen wollen wir es nicht übertreiben. Deshalb gleich für euch Teddy Swims mit seinem aktuellen Hit Mr. Know-It-All. Richtig entspannte Nummer und seine Hammerstimme obendrauf. Zum Verlieben. Außerdem ganz frisch mit dabei dann Michiko von DJ Gotcha. Ein richtiger Sommerhit. Perfekt passend zu unserem Hitsommer hier auf Radio Galaxy. Es gibt alles gleich für euch auf die Ohren bei uns in der Playlist.
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5: Ich bin Stefan Schütz. ChatGPT, Reddix und Roblox müssen sich künftig an strengere EU-Regeln halten. Die drei US-Plattformen fallen jetzt auch unter den Digital Service Act, weil sie monatlich mehr als 45 Millionen Nutzer haben. Das Gesetz schreibt unter anderem mehr Kinder- und Jugendschutz vor. Gegen andere Plattformen wie TikTok und X hat die EU auf dieser Grundlage bereits Millionenstrafen verhängt. Dieser Sommer ist vermutlich der zweitwärmste seit Beginn der Wetteraufzeichnungen. Das hat der Deutsche Wetterdienst mitgeteilt. Das Temperaturmittel liegt bei 19,6 Grad. Etwas wärmer war nur der Jahrhundertsommer 2003. Hitzetage über 30 und sogar über 35 Grad gab es laut DWD in beispielloser Häufigkeit. Ende Juni sind in Ostdeutschland zudem die Rekorde für den heißesten Tag und die wärmste Nacht übertroffen worden. Das Leben ist im Vergleich zum August vor einem Jahr in Bayern um 2,9% teurer. Das liegt vor allem daran, dass im Jahresvergleich die Energiekosten deutlich höher sind. Hier gibt es laut der Statistik ein Plus von nahezu 10%. Teurer geworden sind auch Schreib- und Zeichenmaterial für die Schule. Immerhin vergleicht man die Preise mit dem Juli, sind Nahrungsmittel ein bisschen günstiger geworden. Die Pflege von Menschen kostet Geld. Die Pflege immer mehr älterer Menschen entsprechend mehr. So belief sich das Defizit der Pflegeversicherung im ersten Halbjahr auf 770 Millionen Euro. Das teilte Verbandchef Blatt mit. Diana Kramer berichtet.
6: Die Ausgaben seien im Moment dreimal so hoch wie die Einnahmen, sagt der GKV-Chef. Schon für Oktober rechnen die Pflegekassen damit, dass das Geld nicht mehr reicht, um die Pflegeleistungen voll zu finanzieren. Das Ende der Fahnenstange ist erreicht, sagte Blatt. Hauptgrund sei die steigende Zahl an Menschen, die Leistungen zur Pflegeversicherung bekommen. Inzwischen seien das fast 6 Millionen Personen.
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0: Der Topwert jetzt am Nachmittag liegt zwischen 21 und 27 Grad. Es ist also angenehm draußen und dazu kriegen wir ein bisschen Sonnenschein auch ab. Die schaut immer wieder mal ein bisschen durch die Wolken durch. Aber teilweise zieht's auch bei euch schon wieder zu und dann sind Schauer und Gewitter möglich. Der Galaxy-Wettertrend für die nächsten Tage. Morgen und übermorgen ist der Regen dann aber verschwunden. Es bleibt trocken und Sonne und Wolken wechseln sich dann wieder ab. Das bei einem Topwert zwischen 20 und 26 Grad.
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0: Hi Autofahrer, kurzes Update. A7 Ulm Richtung Würzburg. Vorsicht zwischen Bad Windsheim und Uffenheim Langensteinach. Hier ist eine Fußmatte auf der Autobahn unterwegs. A9 Halle Leipzig Richtung Nürnberg. Haben wir dann noch 6 Kilometer Stau zwischen Marktschorgast und dem Dreieck Bayreuth-Kulmbach. Hier verliert ihr gerade 20 Minuten. Und wenn ihr jetzt noch was gesehen habt, einen Stau oder einen Blitzer, dann sehr gerne kostenlos bei uns melden an die 0800 007 0076. Danke euch und gute Fahrt.
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0: Hi, Moritz hier. Und das hier, das ist mein persönlicher Sommeralbtraum.
1: Komm gerne.
2: Ist da eine Biene drin?
3: Ja.
2: Wo ist sie?
1: Ich will jetzt nicht ganz reingucken, aber
2: warte. Das war eine Biene.
1: Ja?
2: Oh, nein. Und die hat auch gestochen.
1: Hat sie?
2: Au. Oh nein. Ja.
0: Autsch. Moderatorin Kiwi wurde gestochen im ZDF-Fernsehgarten und das tatsächlich live. Deshalb geht der Clip gerade total viral. Aber es gab auch schon eine Entwarnung. Ihr geht es gut und die Show, die konnte ganz normal weitergehen. Da sind wir natürlich froh. Und Leute, ich sag's euch, da bin ich echt richtig, richtig froh, dass ich aus meinem geschlossenen Radiostudio raussende. Da kommt hoffentlich keine Biene rein.
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0: Ihr Radio Galaxy um kurz vor 5 mit den besten aktuellen Hits und gleich eine richtige Hymne quasi für unseren Nachmittag. Alex Warren mit Fever Dream bei uns in der Playlist. Außerdem ganz, ganz frisch mit dabei Topic und Becky G mit Sorry Puppy. Der hat nochmal ordentlich Energie und Bass. Das ist der große Social Media Hit. Den gibt's gleich für euch auf die Ohren. 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
0: Hi Autofahrer, kurzes Update. A7 Ulm Richtung Würzburg. Vorsicht zwischen Bad Windsheim und Uffenheim Langensteinach. Hier ist eine Fußmatte auf der Autobahn unterwegs. A9 Halle Leipzig Richtung Nürnberg. Haben wir dann noch 6 Kilometer Stau zwischen Marktschorgast und dem Dreieck Bayreuth-Kulmbach. Hier verliert ihr gerade 20 Minuten. Und wenn ihr jetzt noch was gesehen habt, einen Stau oder einen Blitzer, dann sehr gerne kostenlos bei uns melden an die 0800 007 0076. Danke euch und gute Fahrt.
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schönen Nachmittag. Ihr hört Radio Galaxy mit Moritz. Ich freue mich, dass ihr am Start seid und vielleicht seid ihr jetzt auch schon beim Einkaufen unterwegs, hört uns da oder ihr fahrt dann noch schnell nochmal beim Feierabend und besorgt noch ein paar Teile. Dann entdeckt ihr es vielleicht. Jede Menge Lebkuchen und natürlich Spekulatius da schon am Start. Es wurde schon aufgebaut und auch bei mir um die Ecke im Supermarkt. Da habe ich sie schon entdeckt. Die einen sagen, ah nein, viel zu früh. Die anderen sagen, naja, gut, morgen meteorologischer Herbstanfang. Das darf schon auch mal sein. Also, es ist, das kann man kein Recht machen, glaube ich. Aber ich muss ehrlich zugeben, so ein Lebkuchen, wenn man den relativ früh, vielleicht noch nicht jetzt, aber dann relativ zeitnah kauft, dann schmeckt er richtig, richtig frisch, weil die wurden ja erst gerade produziert. Ich finde, gegen Weihnachten, da schmecken sie dann schon so ein bisschen wie Pappkarton. Meine persönliche Meinung. Also, wir wollen nicht drüber streiten jetzt. Hier ist Radio Galaxy. Das sind die besten aktuellen Hits für euren Nachmittag. Der macht auf jeden Fall gute Laune. Das ist Harry Styles mit American Girls. Ganz entspannte Nummer. 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

0: Ab geht's in Richtung Feierabend gleich hier auf Radio Galaxy zusammen mit Kygo, Khaled und Griffin. Das ist das Hammer-Feature Save My Love. Da kommen wir auf jeden Fall entspannt dann rüber. Und Talk to You, die ganz neue Nummer von Another, bei uns frisch in der Playlist, bringt uns so ein bisschen Beach-Vibes. Also können wir uns mal ein bisschen wegträumen. Ans Meer und bei so 30 Grad und ein kühles Getränk in der Hand. Das sind genau die richtigen Vibes für unseren Feierabend gleich hier auf Radio Galaxy.
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12: Ich bin Stefan Schütz. Dieser Sommer war in Bayern wohl einer der wärmsten seit Messbeginn, das teilte der Deutsche Wetterdienst mit. Das Temperaturmittel lag bei 20 Grad, genauso hoch wie im bisherigen Rekordsommer 2003. Landesweit gab es im Schnitt rund 28 Tage mit mindestens 30 Grad, so viele wie nie zuvor. Für den KI-Bot ChatGPT, das riesige Online-Forum Reddit und die Spieleplattform Roblox gelten bald deutlich strengere EU-Regeln. Die drei Plattformen werden künftig genauer überprüft, was Kinder- und Jugendschutz und rechtswidrige Inhalte angeht. Dieter Ebeling berichtet.
13: Für diese Plattform gelten künftig die Vorschriften des EU Digital Services Act. Die haben schon TikTok, Facebook oder Instagram einigen Ärger bereitet. ChatGPT, Reddit und Roblox müssen also künftig darauf achten, dass dort keine Hassbotschaften oder Falschinformationen geteilt werden. Vor allem dürfen sie nichts tun, was eine Abhängigkeit junger Menschen, also eine Art Sucht, fördert.
12: Die Inflation in Deutschland ist im August erneut gestiegen auf 2,9%. Das hat das Statistische Bundesamt mitgeteilt. Hauptgrund sind gestiegene Ölpreise wegen des Iran-Kriegs. Auch Niedrigwasser am Rhein hat die Preise nach oben getrieben. Im Juli lag die Rate bei 2,8, im Juni bei 2,3%. Nach den Schüssen bei einem Techno-Rave im Schweizer Kanton Aargau hat die Polizei einen Verdächtigen festgenommen. Es handele sich um einen 43-jährigen Schweizer. Er wurde in der Nacht unter dringendem Tatverdacht festgenommen. Die Polizei geht inzwischen von einem Einzeltäter aus. Bei dem Angriff war eine 22-jährige Italienerin gestorben. 5 weitere Menschen wurden verletzt. Das Motiv ist unklar.
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0: Sonne und Wolken wechseln sich gerade jetzt am Nachmittag draußen ab, aber teilweise auch schon wieder Schauer und Gewitter bei euch am Start. Und der Höchstwert, der liegt zwischen 21 und 27 Grad. Ist also recht angenehm draußen. Der Galaxy-Wettertrend für die nächsten Tage, morgen und übermorgen, weitgehend trockenes Wetter, der Regen komplett verschwunden. Und wir bekommen auch wieder so einen Mix aus Sonne und Wolken. Und das bei einem Topwert zwischen 20 und 26 Grad.
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0: Hi Autofahrer, kurzes Update. A6 Heilbronn Richtung Nürnberg. Nürnberg. Vorsicht zwischen Feuchtwangen Nord und Aurach. Hier steht ein defektes Auto. Der rechte Fahrstreifen ist deshalb hier blockiert. A7 Würzburg Richtung Fulda. Zwischen Bad Brückenau-Wildflecken und Bad Brückenau-Volkers haben wir 1 Kilometer Stau. Ihr braucht hier 20 Minuten länger. Und eine Viertelstunde mehr habt ihr auf der A93. Regensburg Richtung Holledau zwischen Regensburg Nord und dem Kreuz Regensburg. Hier sind es 5 Kilometer Stau. Habt ihr auch noch was entdeckt? Ein Stau oder ein Blitzer? Dann sehr gerne kostenlos bei uns melden. An die 0800 007 0076. Danke euch und gute Fahrt.
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0: Konzerttickets für nur 20 Euro? Gibt's wirklich, und zwar bei ihr hier. Unser Liebling Olivia Rodrigo. Schönen Nachmittag, Moritz hier. Erst war es nur ein Gerücht, hatten wir auch drüber gesprochen. Jetzt ist es aber offiziell bestätigt. Und der Verkauf dieser sogenannten Silver Star Tickets, der startet schon heute Nacht. Ab 0 Uhr gibt es die Tickets für 20 Euro plus Gebühren. Und das auch für ihre beiden Shows bei euch in München. Maximal allerdings nur 2 Tickets pro Bestellung. Und wo ihr am Ende sitzt oder steht, das erfahrt ihr dann tatsächlich erst vor Ort. Aber mal ehrlich, Leute, Olivia Rodrigo für nur 20 Euro, das ist schon ziemlich guter Deal. Ob ihr dafür um Mitternacht aufsteht, das müsst ihr jetzt selber entscheiden.
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0: Hier ist Radio Galaxy. Wir haben kurz vor 5:30 und ich hoffe, dass ihr zumindest jetzt spätestens schon auf dem Weg in euren Feierabend seid, damit die Autofahrt jetzt nicht so langweilig wird und damit ihr noch mal ein bisschen ordentlich Energie sammeln könnt. Bibi Rexha gleich für euch in der Playlist mit New Religion. Hammer Nummer. Außerdem Good Old Days für euch am Start. Die neue Nummer von Chris DeSerandi, frisch bei uns reingekommen und in der Playlist gelandet. Und er hat hier gesagt, naja, macht jetzt das Beste draus und blickt später mal auf eure Zeit zurück und sagt dann, das sind die guten alten Tage. Das ist genau der richtige Vibe, würde ich sagen. Gibt's gleich für euch hier auf Radio Galaxy. Und ihr hört uns natürlich auch zum Beispiel im Auto komplett rauschfrei über DAB+.
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0: Hi Autofahrer, kurzes Update. A6 Heilbronn Richtung Nürnberg. Vorsicht zwischen Feuchtwangen Nord und Aurach. Hier steht ein defektes Auto. Der rechte Fahrstreifen ist deshalb hier blockiert. A7 Würzburg Richtung Fulda. Zwischen Bad Brückenau Wildflecken und Bad Brückenau Volkers haben wir 1 Kilometer Stau. Ihr braucht hier 20 Minuten länger. Und eine Viertelstunde mehr habt ihr auf der A93 Regensburg Richtung Holledau zwischen Regensburg Nord und dem Kreuz Regensburg. Hier sind es 5 Kilometer Stau. Habt ihr auch noch was entdeckt? Ein Stau oder ein Blitzer? Dann sehr gerne kostenlos bei uns melden an die 0800 007 0076. Danke euch und gute Fahrt.
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Hier ist Radio Galaxy am Nachmittag mit Moritz. Ich freue mich, dass ihr mit am Start seid. Und wir sind noch mittendrin in den Sommerferien 2026 bei uns in Bayern. Deshalb ist an den bayerischen Flughäfen entsprechend ordentlich was los. Auch bei euch im Allgäu am Airport in Birmingham, da wird's voller. Und der Flughafen, der rechnet in diesem Jahr mit rund 3,8 Millionen Passagierinnen und Passagieren. Und baut deshalb kräftig aus in der Zukunft. Mehr als 10 Millionen Euro fließen gerade zusätzlich in Gates, mehr Platz für den Terminal und auf dem Vorfeld. Also ab Herbst soll dann außerdem eine neue Wendeplatte entstehen, auf der dann Flugzeuge um 180 Grad drehen können. Das ist schon ziemlich cool. Ja, und dann in 3 Jahren gibt es ein neues Parkhaus mit rund 2000 Stellplätzen. Und das alles, das ist auf jeden Fall geplant. Und da muss man schon sagen, ist gut was los bei euch im Allgäu. Und da wird der Airport ausgebaut. Finden wir natürlich eine super Sache. Hier ist Radio Galaxy und das sind die besten aktuellen Hits.

0: Es ist kurz vor sechs, ihr hört Radio Galaxy mit Moritz und ich verabschiede mich jetzt auch in meinen Feierabend. Ich hoffe, ihr seid schon gut darin angekommen und wir sind immer noch mittendrin hier im Hitsommer auf Radio Galaxy. Deswegen darf der Sommerhit des Jahres nicht fehlen. Das ist Die Die von Shakira und Burna Boy. Außerdem ganz frisch gleich zu Beginn der nächsten Stunde reingekommen Michael Schulte mit Lovesick. Seine neue Nummer, sind wir mal gespannt. Ich habe sie auch noch nicht gehört. Wir hören gleich mal gemeinsam rein hier auf Radio Galaxy.
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5: Ich bin Stefan Schütz. Fußball-Superstar Lionel Messi hat seinen Rücktritt aus der argentinischen Nationalmannschaft erklärt. Der 39-Jährige verkündete seine Entscheidung via Social Media, 6 Wochen nach der 0:1-Pleite im WM-Endspiel gegen Spanien. 2022 krönte Messi seine Nationalmannschaftskarriere mit dem WM-Titel. Cyberangriffe aus Russland, China und Nordkorea auf bayerische Behörden und Unternehmen nehmen weiter zu. Das hat Innenminister Herrmann in München mitgeteilt. Die drei Staaten seien bei politisch motivierten Angriffen die Hauptverursacher. Die hybride Bedrohung durch Spionage, Sabotage und Desinformation habe ein nie gekanntes Ausmaß erreicht, so Herrmann. Die Füllstände der Gasspeicher sind derzeit vergleichsweise niedrig und deswegen warnen die Grünen. Parteichefin Brandner sagte, das meiste LNG-Gas bezieht Deutschland aus den USA. Und was wäre, wenn US-Präsident Trump aus seiner Laune heraus den Flüssiggashahn zudreht?
6: Ich möchte denjenigen sehen, der seine Hand hebt und sagt, ich wette dagegen. Das kann auf gar keinen Fall jemals passieren, dass Donald Trump auf so eine Idee kommt. Ich würde es auf jeden Fall nicht darauf ankommen lassen und würde unsere Energieversorgung nicht so stark abhängig machen von Donald Trump.
5: Die Bundesnetzagentur betont, dass die Gasversorgung in Deutschland stabil sei. Nepal hat die Suche nach hunderten vermissten Arbeitern nach der Flutkatastrophe im Himalaya verstärkt. Viele werden in Tunneln zerstörter Wasserkraftanlagen vermutet. Laut Branchenverband sind fast 900 Beschäftigte nicht erreichbar. Seit der Flut vom vergangenen Mittwoch sind in Nepal und Tibet bereits mehr als 900 Leichen gefunden worden. Rund 4.800 Menschen gelten weiter als vermisst.
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0: Der Topwert jetzt am Nachmittag liegt zwischen 21 und 27 Grad. Es ist also angenehm draußen und dazu kriegen wir ein bisschen Sonnenschein auch ab. Die schaut immer wieder mal ein bisschen durch die Wolken durch. Aber teilweise zieht's auch bei euch schon wieder zu und dann sind Schauer und Gewitter möglich. Der Galaxy-Wetter-Trend für die nächsten Tage. Morgen und übermorgen ist der Regen dann aber verschwunden. Es bleibt trocken und Sonne und Wolken wechseln sich dann wieder ab. Das bei einem Topwert zwischen 20 und 26 Grad.
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5: Ich bin Moritz Einzel. Cyberkriminalität ist Alltag, auch in Bayern. Laut Staatsregierung sind in wachsendem Umfang die Geheimdienste von drei autoritären Staaten beteiligt. Die Zahl der Cyberangriffe aus Russland, China und Nordkorea nehme weiter zu, sagte Innenminister Herrmann in München. Was politisch motivierte Angriffe betreffe, seien die drei Staaten eindeutig Hauptverursacher. Die gesetzlichen Pflegekassen warnen vor einem enormen Defizit. Schon im Oktober würden die Mittel nicht mehr reichen, um alle Pflegeleistungen zu finanzieren, so der Vorstandsvorsitzende des Spitzenverbandes Blatt. Er zog keine gute Bilanz des ersten Halbjahres.
6: Die Ausgaben sind im Vergleich zum Vorjahreszeitraum um 11% gestiegen, während die Beitragseinnahmen nur um 3,9% gestiegen sind. Und wenn Ausgaben dreimal so stark steigen wie Einnahmen, dann ist das immer ein Problem.
5: Bis zum Jahresende sagt Blatt ein Defizit von 500 Millionen Euro voraus und das trotz eines Milliardendarlehens. Die Inflation in Deutschland ist im August erneut gestiegen auf 2,9%. Das hat das Statistische Bundesamt mitgeteilt. Hauptgrund sind gestiegene Ölpreise wegen des Iran-Kriegs. Auch Niedrigwasser im Rhein hat die Preise nach oben getrieben. Im Juli lag die Rate bei 2,8, im Juni bei 2,3%. Superstar Lionel Messi hat seine Karriere in der argentinischen Fußballnationalmannschaft für beendet erklärt. In einem emotionalen Statement in den sozialen Medien schrieb der 39-Jährige, die Entscheidung tue ihm in der Seele weh, es sei aber an der Zeit dafür. Messi bestritt 207 Länderspiele und erzielte 125 Tore. 2022 wurde er mit Argentinien Weltmeister. Die Titelverteidigung glückte im Juli in den USA knapp nicht. Das verlorene WM-Finale gegen Spanien war Messis letztes Länderspiel für Argentinien. Für seinen Verein Inter Miami wird er weiterhin auflaufen.
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7: Wenn's bei euch am Nachmittag geregnet hat, dann klingeln diese Schauer jetzt so langsam ab in Richtung Nacht. Und dann ist es meistens trocken und teilweise sogar richtig klar bei euch. Und die Temperaturen, die gehen dann runter auf 10 bis 15 Grad. Der Galaxy-Wetter-Trend für die nächsten Tage. Morgen und übermorgen bleibt es dann weiterhin trocken. Sonne und Wolken wechseln sich dann so ein bisschen ab. Und der Topwert, der liegt in den nächsten Tagen zwischen 20 und 26 Grad.
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Calvin Harris und Jesse, Satisfy. 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
3: Wenn es bei euch am Nachmittag geregnet hat, dann klingeln diese Schauer jetzt so langsam ab in Richtung Nacht. Und dann ist es meistens trocken und teilweise sogar richtig klar bei euch. Und die Temperaturen, die gehen dann runter auf 10 bis 15 Grad. Der Galaxy-Wetter-Trend für die nächsten Tage. Morgen und übermorgen bleibt es dann weiterhin trocken. Sonne und Wolken wechseln sich dann so ein bisschen ab. Und der Topwert, der liegt in den nächsten Tagen zwischen 20 und 26 Grad.
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5: Ich bin Moritz Einzel. Bundeskanzler Merz.

0: Merz ist nach Quedlinburg im Harz gereist. Dort unterstützt er den Wahlkampf von CDU-Ministerpräsident Schulze kurz vor der Landtagswahl am Sonntag in Sachsen-Anhalt. In Umfragen liegt die AfD in dem Bundesland klar vorne und kämpft um eine absolute Mehrheit. Vor diesem Hintergrund betonte Merz:
1: Sachsen-Anhalt darf kein Experimentierfeld für Wutbürger werden. Das geht am Ende zulasten der Menschen in Sachsen-Anhalt.
0: Zuvor war Merz auch schon in Kühlungsborn in Mecklenburg-Vorpommern und erntete dort von Gegnern Pfiffe. In Mecklenburg-Vorpommern wird am 20. September gewählt. Die gesetzliche Pflegeversicherung schlägt Alarm. Von Alarmstufe Rot. Bei den Finanzproblemen hat der Chef des zuständigen GKV-Spitzenverbandes Blatt gesprochen.
2: Nach unseren Berechnungen werden die Mittel der Pflegeversicherung voraussichtlich im Oktober aufgebraucht sein. Dann ist das Ende der Fahnenstange erreicht. Und die Einnahmen werden nicht mehr vollständig reichen, um die Pflegeleistungen voll zu finanzieren.
0: Blatt forderte die Bundesregierung auf, ihre geplante Pflegereform schnell anzugehen, die Kassen aber auch kurzfristig zu unterstützen. Mit dem neuen Schuljahr, das ja in rund 2 Wochen startet, haben Erstklässler in Bayern Rechtsanspruch auf Ganztagsbetreuung. Sorgen, dass es nicht genug Plätze gibt, müssen sich Eltern laut Sozialministerin Scharf nicht machen. Sie sagt, dass es bisher keine Beschwerden oder Klagen in diese Richtung gab. Auch fürs neue Kita-Jahr ab morgen sieht Scharf Bayern gut aufgestellt. Es ist eine Zeitenwende im Weltfußball. Superstar Lionel Messi hat mit 39 Jahren seinen Rücktritt aus der argentinischen Nationalmannschaft erklärt. Der 8-malige Weltfußballer verkündete seine Entscheidung via Social Media 6 Wochen nach der Niederlage im WM-Endspiel gegen Spanien. 2022 hatte Messi seine Nationalmannschaftskarriere mit dem WM-Titel in Katar gekrönt.
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2: Ich bin Moritz Einzel. Bundeskanzler Merz ist nach Sachsen-Anhalt gereist, um CDU-Ministerpräsident Schulze im Wahlkampf zu unterstützen. Bei einem Besuch in Quedlinburg warnte Merz erneut eindringlich vor den Folgen einer möglichen AfD-Regierung für die wirtschaftliche Entwicklung Sachsen-Anhalts.
3: Und ich will das auch ausdrücklich sagen, es gibt zu den Wählerinnen und Wählern in Sachsen-Anhalt keine Brandmauer. Ich möchte diese Wählerinnen und Wähler gewinnen. Und wenn sie verloren gegangen sind, auch zurückgewinnen. Weil meine feste Überzeugung ist, dass wir etwas anzubieten haben und dass wir auch etwas vorzuweisen haben.
2: Sachsen-Anhalt dürfe kein Experimentierfeld für Wutbürger werden, so Merz. In dem Bundesland ist am Sonntag Landtagswahl. Die Finanznot der Pflegeversicherung wird immer größer. Es herrsche Alarmstufe Rot, so der Vorstandschef des Spitzenverbandes der gesetzlichen Krankenkassen Blatt.
4: Die Pflegeversicherung wird bis Jahresende nochmals schätzungsweise eine 500 Millionen Euro brauchen, um stabil aufgestellt zu sein.
2: Schon im Oktober könnten die Einnahmen nicht mehr reichen, um alle Leistungen zu finanzieren, so Blatt. Bayern ist im Soll, was Ganztagsplätze für Erstklässler angeht. Nach den Worten von Sozialministerin Scharf gibt's in gut 2 Wochen zu Schuljahresbeginn keine größeren Betreuungslücken. Mit dem neuen Schuljahr startet der Rechtsanspruch auf einen Ganztagsplatz. Lionel Messi hat seinen Rücktritt aus der argentinischen Fußballnationalmannschaft

0: Mannschaft bekannt gegeben. Der 39-jährige Superstar postete dazu ein Video in den sozialen Netzwerken. Argentinien war im Finale der Weltmeisterschaft vor 6 Wochen Spanien mit 0:1 nach Verlängerung unterlegen. Das war Messis letztes Länderspiel. Er wurde aber bereits 2022 Weltmeister.
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2: Wenn's bei euch am Nachmittag geregnet hat, dann klingeln diese Schauer jetzt so langsam ab in Richtung Nacht. Und dann ist es meistens trocken und teilweise sogar richtig klar bei euch. Und die Temperaturen, die gehen dann runter auf 10 bis 15 Grad. Der Galaxy-Wetter-Trend für die nächsten Tage. Morgen und übermorgen bleibt es dann weiterhin trocken. Sonne und Wolken wechseln sich dann so ein bisschen ab. Und der Topwert, der liegt in den nächsten Tagen zwischen 20 und 26 Grad.
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2: Ich bin Katrin Steinberger. Bundeskanzler Merz hat erneut eindringlich vor einer möglichen AfD-Regierung in Sachsen-Anhalt gewarnt. Bei einem Wahlkampfbesuch in Quedlinburg sagte Merz, Sachsen-Anhalt dürfe kein Experimentierfeld für Wutbürger werden.
3: Wenn dieses Land nicht mehr regierbar ist und wenn da möglicherweise die absolute Mehrheit einer rechtspopulistischen Partei am nächsten Montag feststehen sollte, dann werden internationale Investoren es sich dreimal überlegen, ob sie noch in Sachsen-Anhalt investieren.
2: Merz zeigte sich zuversichtlich, dass die CDU um Ministerpräsident Schulze bis zur Landtagswahl am Sonntag noch aufholen kann. Cyberangriffe aus Russland, China und Nordkorea auf bayerische Behörden und Unternehmen nehmen weiter zu. Das hat Innenminister Herrmann in München mitgeteilt. Die drei Staaten seien bei politisch motivierten Angriffen die Hauptverursacher. Die hybride Bedrohung durch Spionage, Sabotage und Desinformation habe ein nie gekanntes Ausmaß erreicht. Die Inflation in Deutschland ist im August wieder gestiegen auf 2,9%. Das hat das Statistische Bundesamt mitgeteilt. Hauptgrund sind gestiegene Ölpreise wegen des Iran-Krieges. Auch Niedrigwasser am Rhein hat die Preise nach oben getrieben. Fußball-Superstar Lionel Messi hat seinen Rücktritt aus der argentinischen Nationalmannschaft erklärt. Der 39-Jährige verkündete seine Entscheidung via Social Media 6 Wochen nach der 0:1-Niederlage nach Verlängerung im WM-Finale gegen Spanien. Moritz Einzel berichtet.
4: Es sei eine Entscheidung, die ihm tief im Inneren wehtue, schrieb Messi in einem emotionalen Statement. Aber er verstehe, dass die Zeit für seinen Rücktritt aus der Albiceleste gekommen sei. Bereits 2022 hatte Messi seine Nationalmannschaftskarriere mit dem WM-Titel für Argentinien gekrönt. Die Titelverteidigung gelang dieses Jahr zwar knapp nicht, dennoch bewies Messi mit 8 Toren beim Weltturnier in Nordamerika noch einmal seine außergewöhnlichen Qualitäten.
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5: Wenn's bei euch am Nachmittag geregnet hat, dann klingeln diese Schauer jetzt so langsam ab in Richtung Nacht. Und dann ist es meistens trocken und teilweise sogar richtig klar bei euch. Und die Temperaturen, die gehen dann runter auf 10 bis 15 Grad. Der Galaxy-Wetter-Trend für die nächsten Tage. Morgen und übermorgen bleibt es dann weiterhin trocken. Sonne und Wolken wechseln sich dann so ein bisschen ab. Und der Topwert, der liegt in den nächsten Tagen zwischen 20 und 26 Grad.
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2: Ich bin Katrin Steinberger. Bundeskanzler Merz hat erneut eindringlich vor einer möglichen AfD-Regierung in Sachsen-Anhalt gewarnt. Bei einem Wahlkampfbesuch in Quedlinburg sagte Merz, Sachsen-Anhalt dürfe kein Experimentierfeld für Wutbürger werden.
3: Wenn dieses Land nicht mehr regierbar ist und wenn da möglicherweise die absolute Mehrheit einer rechtspopulistischen Partei am nächsten Montag feststehen sollte, dann werden internationale Investoren es sich dreimal überlegen, ob sie noch in Sachsen-Anhalt investieren.
2: Merz zeigte sich zuversichtlich, dass die CDU um Ministerpräsident Schulze bis zur Landtagswahl am Sonntag noch aufholen kann. Cyberangriffe aus Russland, China und Nordkorea auf bayerische Behörden und Unternehmen nehmen weiter zu. Das hat Innenminister Herrmann in München mitgeteilt. Die drei Staaten seien bei politisch motivierten Angriffen die Hauptverursacher. Die hybride Bedrohung durch Spionage, Sabotage und Desinformation habe ein nie gekanntes Ausmaß erreicht. Die Inflation in Deutschland ist im August wieder gestiegen auf 2,9%. Das hat das Statistische Bundesamt mitgeteilt. Hauptgrund sind gestiegene Ölpreise wegen des Iran-Krieges. Auch Niedrigwasser am Rhein hat die Preise nach oben getrieben. Fußball-Superstar Lionel Messi hat seinen Rücktritt aus der argentinischen Nationalmannschaft erklärt. Der 39-Jährige verkündete seine Entscheidung via Social Media 6 Wochen nach der 0:1-Niederlage nach Verlängerung im WM-Finale gegen Spanien. Moritz Einzel berichtet.
4: Es sei eine Entscheidung, die ihm tief im Inneren wehtue, schrieb Messi in einem emotionalen Statement. Aber er verstehe, dass die Zeit für seinen Rücktritt aus der Albiceleste gekommen sei. Bereits 2022 hatte Messi seine Nationalmannschaftskarriere mit dem WM-Titel für Argentinien gekrönt. Die Titelverteidigung gelang dieses Jahr zwar knapp nicht, dennoch bewies Messi mit 8 Toren beim Weltturnier in Nordamerika noch einmal seine außergewöhnlichen Qualitäten.
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2: Ich bin Katrin Steinberger. Der Digitalpakt 2.0 startet. Bundesbildungsministerin Prien hat die Vereinbarung unterschrieben. In den nächsten 5 Jahren gibt es 5 Milliarden Euro für die digitale Ausstattung der Schulen. Bund und Länder teilen sich die Kosten. Bezahlt werden zum Beispiel WLAN, Computer, Tablets, Schulserver und Lernplattformen. Auch die Fortbildung der Lehrkräfte wird gefördert. Wir bleiben beim Thema Schule. Bayern ist im Soll, was Ganztagsplätze für Erstklässler angeht. Nach den Worten von Sozialministerin Scharf gibt es in gut 2 Wochen zu Schuljahresbeginn keine größeren Betreuungslücken. Mit dem neuen Schuljahr startet der Rechtsanspruch auf einen Ganztagsplatz. Auch für den morgigen Start des neuen Kita-Jahres sei man gut gerüstet, betonte Scharf. Die gesetzliche Pflegeversicherung schlägt Alarm. Von Alarmstufe Rot bei den Finanzproblemen hat der Chef des zuständigen GKV-Spitzenverbands Blatt gesprochen.
3: Nach unseren Berechnungen werden die Mittel der Pflegeversicherung voraussichtlich im Oktober aufgebraucht sein. Dann ist das Ende der Fahnenstange erreicht. Und die Einnahmen werden nicht mehr vollständig reichen, um die Pflegeleistungen voll zu finanzieren.
2: Blatt forderte die Bundesregierung auf, ihre geplante Pflegereform schnell anzugehen, die Kassen aber auch kurzfristig zu unterstützen. Uli Hoeneß freut sich auf das erste Treffen mit Fußball-Bundestrainer Jürgen Klopp. Der Ehrenpräsident des FC Bayern hat sich mit dem neuen Coach der deutschen Elf verabredet. Für Hoeneß ist er die beste Lösung. Er hofft, dass Klopp die Vorschusslorbeeren auch erfüllt. In Hamburg wurde Hoeneß bei den Sportbild Awards für sein Lebenswerk geehrt.
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4: Wenn's bei euch am Nachmittag geregnet hat, dann klingeln diese Schauer jetzt so langsam ab in Richtung Nacht. Und dann ist es meistens trocken und teilweise sogar richtig klar bei euch. Und die Temperaturen, die gehen dann runter auf 10 bis 15 Grad. Der Galaxy-Wetter-Trend für die nächsten Tage. Morgen und übermorgen bleibt es dann weiterhin trocken. Sonne und Wolken wechseln sich dann so ein bisschen ab. Und der Topwert, der liegt in den nächsten Tagen zwischen 20 und 26 Grad.
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2: Ich bin Katrin Steinberger. Der Digitalpakt 2.0 startet. Bundesbildungsministerin Prien hat die Vereinbarung unterschrieben. In den nächsten 5 Jahren gibt es 5 Milliarden Euro für die digitale Ausstattung der Schulen. Bund und Länder teilen sich die Kosten. Bezahlt werden zum Beispiel WLAN, Computer, Tablets, Schulserver und Lernplattformen. Auch die Fortbildung der Lehrkräfte wird gefördert. Wir bleiben beim Thema Schule. Bayern ist im Soll, was Ganztagsplätze für Erstklässler angeht. Nach den Worten von Sozialministerin Scharf gibt es in gut 2 Wochen zu Schuljahresbeginn keine größeren Betreuungslücken. Mit dem neuen Schuljahr startet der Rechtsanspruch auf einen Ganztagsplatz. Auch für den morgigen Start des neuen Kita-Jahres sei man gut gerüstet, betonte Scharf. Die gesetzliche Pflegeversicherung schlägt Alarm. Von Alarmstufe Rot bei den Finanzproblemen hat der Chef des zuständigen GKV-Spitzenverbands Blatt gesprochen.
3: Nach unseren Berechnungen werden die Mittel der Pflegeversicherung voraussichtlich im Oktober aufgebraucht sein. Dann ist das Ende der Fahnenstange erreicht. Und die Einnahmen werden nicht mehr vollständig reichen, um die Pflegeleistungen voll zu finanzieren.
2: Blatt forderte die Bundesregierung auf, ihre geplante Pflegereform schnell anzugehen, die Kassen aber auch kurzfristig zu unterstützen. Uli Hoeneß freut sich auf das erste Treffen mit Fußball-Bundestrainer Jürgen Klopp. Der Ehrenpräsident des FC Bayern hat sich mit dem neuen Coach der deutschen Elf verabredet. Für Hoeneß ist er die beste Lösung. Er hofft, dass Klopp die Vorschusslorbeeren auch erfüllt. In Hamburg wurde Hoeneß bei den Sportbild Awards für sein Lebenswerk geehrt.
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2: Ich bin Katrin Steinberger. Weltweit gibt es aktuell massive Probleme bei Microsoft Outlook und Microsoft 365. Millionen E-Mails kommen nicht an oder lassen sich nicht versenden, Logins schlagen fehl, Postfächer frieren ein. Ursache ist ein Fehler in der Cloud-Infrastruktur von Exchange Online. Nutzer sollen nichts umstellen und abwarten, raten Experten. Microsoft spielt gerade Updates aus, um das Problem zu beheben. Es war kein leichter Tag für Bundeskanzler Merz. Bei seinem ersten Wahlkampfauftritt in Ostdeutschland ist er teilweise ausgepfiffen und beschimpft worden. Passanten in Kühlungsborn bezeichneten ihn unter anderem als Pinocchio. Ronny Thorau hat die Einzelheiten.
3: Angesichts der schlechten Wahlumfragen aus Sicht der CDU und auch seiner persönlichen schlechten Beliebtheitswerte kommen die Pfiffe und Beleidigungen für Kanzler Merz nicht überraschend. Merz absolviert bisher auch eher kleinere Auftritte im Osten. Wohl auch, weil größere Auftritte den Spitzenkandidaten seiner Partei gar nicht so recht wären. Die CDU-Kandidaten distanzieren sich in ihrem Wahlkampf teilweise demonstrativ von der Berliner Regierungspolitik.
2: Ab heute läuft wieder der ADFC-Klimatest. Es können Radwege in den Gemeinden bewertet werden. In Bayern ist die Teilnahme online möglich. Bewertet werden zum Beispiel, ob die Wege breit genug sind oder Kreuzungen übersichtlich gestaltet sind. Erlangen hat in den letzten Jahren besonders gut abgeschnitten. Neu ist, dass diesmal auch die Meinung von Kindern und Jugendlichen besonders berücksichtigt werden. Es ist eine Zeitenwende im Weltfußball. Superstar Lionel Messi hat mit 39 Jahren seinen Rücktritt aus der argentinischen Nationalmannschaft erklärt. Der achtmalige Weltmeister verkündete seine Entscheidung via Social Media 6 Wochen nach der Niederlage im WM-Endspiel gegen Spanien. 2022 hatte Messi seine Nationalmannschaftskarriere mit dem WM-Titel in Katar gekrönt.
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2: Ich bin Katrin Steinberger. Weltweit gibt es aktuell massive Probleme bei Microsoft Outlook und Microsoft 365. Millionen E-Mails kommen nicht an oder lassen sich nicht versenden, Logins schlagen fehl, Postfächer frieren ein. Ursache ist ein Fehler in der Cloud-Infrastruktur von Exchange Online. Nutzer sollen nichts umstellen und abwarten, raten Experten. Microsoft spielt gerade Updates aus, um das Problem zu beheben. Es war kein leichter Tag für Bundeskanzler Merz. Bei seinem ersten Wahlkampfauftritt in Ostdeutschland ist er teilweise ausgepfiffen und beschimpft worden. Passanten in Kühlungsborn bezeichneten ihn unter anderem als Pinocchio. Ronny Thorau hat die Einzelheiten.
3: Angesichts der schlechten Wahlumfragen aus Sicht der CDU und auch seiner persönlichen schlechten Beliebtheitswerte kommen die Pfiffe und Beleidigungen für Kanzler Merz nicht überraschend. Merz absolviert bisher auch eher kleinere Auftritte im Osten. Wohl auch, weil größere Auftritte den Spitzenkandidaten seiner Partei gar nicht so recht wären. Die CDU-Kandidaten distanzieren sich in ihrem Wahlkampf teilweise demonstrativ von der Berliner Regierungspolitik.
2: Ab heute läuft wieder der ADFC-Klimatest. Es können Radwege in den Gemeinden bewertet werden. In Bayern ist die Teilnahme online möglich. Bewertet werden zum Beispiel, ob die Wege breit genug sind oder Kreuzungen übersichtlich gestaltet sind. Erlangen hat in den letzten Jahren besonders gut abgeschnitten. Neu ist, dass diesmal auch die Meinung von Kindern und Jugendlichen besonders berücksichtigt werden. Es ist eine Zeitenwende im Weltfußball. Superstar Lionel Messi hat mit 39 Jahren seinen Rücktritt aus der argentinischen Nationalmannschaft erklärt. Der achtmalige Weltmeister verkündete seine Entscheidung via Social Media 6 Wochen nach der Niederlage im WM-Endspiel gegen Spanien. 2022 hatte Messi seine Nationalmannschaftskarriere mit dem WM-Titel in Katar gekrönt.
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2: Ich bin Katrin Steinberger. Millionen Microsoft-User können aktuell ihre E-Mails nicht checken. Betroffen davon sind Unternehmen, aber auch private User. Microsoft hat Probleme beim Senden und Empfangen von E-Mails schon bestätigt. Innerhalb kurzer Zeit sind am Abend zehntausende Beschwerden auf Störungsportalen im Netz eingegangen. IT-Experten raten betroffenen Usern, lokale Einstellungen am Computer unverändert zu lassen. Wann weltweit wieder alles funktioniert, ist noch unklar. Die Geldsorgen bei Eltern in Deutschland nehmen zu. 27% fürchten, bald nicht mehr genug für die wichtigsten Dinge wie Essen oder Heizen zu haben. Vor einem Jahr waren es laut einer Umfrage von Save the Children noch 15%. Viele müssen bei Hobbys, Ausflügen oder Urlaub sparen. 83% wünschen sich entschiedenere Maßnahmen der Politik gegen Kinderarmut. Cyberkriminalität gehört in Bayern inzwischen zum Alltag. Vor allem aus Russland, China und Nordkorea steigt die Zahl der Attacken. Das teilte Bayerns Innenminister Herrmann in München mit. Die Bedrohung durch Spionage, Sabotage, Desinformation und Hackerangriffe habe ein nie gekanntes Level erreicht, so der Minister. Die Polizei hatte letztes Jahr knapp 50.000 Fälle von Cyberkriminalität registriert. Für dieses Jahr rechnet man mit einem weiteren Anstieg. Tennis-Superstar Carlos Alcaraz hat bei seinem Comeback einen souveränen Sieg hingelegt. Nach einer längeren Verletzungspause hat er sein Erstrundenspiel bei den US Open gegen den Russen Roman Zafiulin mit 6:4, 6:4 und 6:4 gewonnen. Für den Spanier war es das erste Spiel nach mehr als 4 Monaten. Wegen einer Blessur am Handgelenk musste er länger aussetzen. Alexander Zverev muss morgen in Runde 1 gegen den Italiener Lorenzo Sonego ran.
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2: Ich bin Katrin Steinberger. Millionen Microsoft-User können aktuell ihre E-Mails nicht checken. Betroffen davon sind Unternehmen, aber auch private User. Microsoft hat Probleme beim Senden und Empfangen von E-Mails schon bestätigt. Innerhalb kurzer Zeit sind am Abend zehntausende Beschwerden auf Störungsportalen im Netz eingegangen. IT-Experten raten betroffenen Usern, lokale Einstellungen am Computer unverändert zu lassen. Wann weltweit wieder alles funktioniert, ist noch unklar. Die Geldsorgen bei Eltern in Deutschland nehmen zu. 27% fürchten, bald nicht mehr genug für die wichtigsten Dinge wie Essen oder Heizen zu haben. Vor einem Jahr waren es laut einer Umfrage von Save the Children noch 15%. Viele müssen bei Hobbys, Ausflügen oder Urlaub sparen. 83% wünschen sich entschiedenere Maßnahmen der Politik gegen Kinderarmut. Cyberkriminalität gehört in Bayern inzwischen zum Alltag. Vor allem aus Russland, China und Nordkorea steigt die Zahl der Attacken. Das teilte Bayerns Innenminister Herrmann in München mit. Die Bedrohung durch Spionage, Sabotage, Desinformation und Hackerangriffe habe ein nie gekanntes Level erreicht, so der Minister. Die Polizei hatte letztes Jahr knapp 50.000 Fälle von Cyberkriminalität registriert. Für dieses Jahr rechnet man mit einem weiteren Anstieg. Tennis-Superstar Carlos Alcaraz hat bei seinem Comeback einen souveränen Sieg hingelegt. Nach einer längeren Verletzungspause hat er sein Erstrundenspiel bei den US Open gegen den Russen Roman Zafiulin mit 6:4, 6:4 und 6:4 gewonnen. Für den Spanier war es das erste Spiel nach mehr als 4 Monaten. Wegen einer Blessur am Handgelenk musste er länger aussetzen. Alexander Zverev muss morgen in Runde 1 gegen den Italiener Lorenzo Sonego ran.
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